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1: Mit Nele Baumgärtner und diesen Themen. Straßensperrungen in Bad Salzungen. 30.000 Euro Schaden bei Wohnungsbrand in Gotha. Gesperrte Waldstücke wegen Holzernte in Eisenach. Kontrolle der gelben Tonne in Gotha. Und Vorbereitung auf die Mathematikprüfung an der Volkshochschule in Eisenach. Vom 5. Oktober bis voraussichtlich zum 16. Oktober wird die Bundesstraße 62 in Bad Salzungen saniert. Betroffen ist der Bereich der Hersfelder Straße. Für die Dauer der Arbeiten wird im östlichen Ortseingang von Bad Salzungen auf Höhe des Deutschen Roten Kreuzes eine Ampelanlage eingerichtet. Diese führt den Verkehr an der Baustelle vorbei. Eine weitere Sperrung gibt es im Bereich der August-Bebel-Straße. Vom 8. Oktober bis zum 12. Oktober wird zusätzlich die Einmündung der B62 im Bereich der Tankstelle und des Ford-Autohauses voll gesperrt. Der Verkehr wird in diesem Zeitraum von der Eisenacher Straße über die Heinrich-Mann-Straße und die Wildbrecht-Troda-Straße zur B62 sowie in Gegenrichtung umgeleitet. Verkehrsteilnehmer werden gebeten, die ausgeschilderte Umleitung zu beachten. Es ist aufgrund der Verkehrsbeeinträchtigungen mehr Fahrzeit einzuplanen. Bei einem Wohnungsbrand in Gotha sind in der Nacht zum 4. Oktober etwa 30.000 Euro Schaden entstanden. Das Feuer wurde gegen 1 Uhr im Obergeschoss des Mehrfamilienhauses in der Innenstadt gemeldet. Die Flammen griffen auf das Dachgeschoss über. Verletzt wurde niemand. Das Feuer war nach wenigen Stunden gelöscht. Der Einsatz war nach Feuerwehrangaben am Morgen beendet. Die Brandursache ist noch unklar. Im Waldgebiet südlich von Eisenach zwischen der Bundesstraße 19 müssen ab dem 5. Oktober mehrere Wander- und Forstwege gesperrt werden. Es wird im Forstrevier Moosbach Holz geerntet. Demnach sind in dem Bereich Forstmaschinen im Einsatz und es besteht Gefahr durch umfallende Bäume. Auch der sogenannte 10-Minuten-Weg zum Ausflugsziel Hohe Sonne ist von der Sperrung betroffen. Weil einige Waldflächen auch direkt bis an die B19 grenzen, kann es während der Arbeiten auch zu Verkehrsbehinderungen kommen. Durch die Holzernte sollen vom vertrockneten Sommer geschädigte Bäume entfernt werden. Außerdem sollen sich Mischbaumarten wie die Eiche im Waldgebiet mehr durchsetzen. Die Arbeiten dauern voraussichtlich mehrere Wochen. Bis zum Frühjahr 2027 sollen die Wege nach der Holzabfuhr wieder instand gesetzt werden. Die gelben Tonnen im Landkreis Gotha werden im Oktober genauer kontrolliert. Die Mengen an Verpackungsabfällen in der Region liegen oberhalb des Bundesdurchschnitts. Deswegen soll nun besonders auf Fehlwürfe geachtet werden. Demnach werden die Inhalte der gelben Tonnen bei großen Wohnanlagen sowie in Mehr- und Einfamilienhäusern stichprobenartig überprüft. Enthält die Tonne beispielsweise Restmüll, Biomüll oder andere Fremdstoffe, wird sie nicht geleert und mit einem Hinweis versehen. Dann müsse die Tonne bis zum nächsten regulären Entleerungstermin nachsortiert werden. Die Volkshochschule bietet in Eisenach verschiedene Kurse zur Prüfungsvorbereitung in Mathematik an, die nach den Herbstferien starten. In den Kursen werden vorrangig Grundlagen wiederholt und gefestigt. Der Kurs Prüfungsvorbereitung Regelschule Klasse 10 in der Eisenacher VHS beginnt am 26. Oktober um 17 Uhr. Die Matheprüfungsvorbereitung BLF Klasse 10 in Eisenach beginnt am selben Tag um 15.30 Uhr. Mathematik Gymnasium Klasse 11 startet ebenso am 26. Oktober um 17 Uhr. Das waren die Regionalnachrichten mit Nele Baumgärtner im Wartburg Radio 96,5.
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1: Sind Elektrolyte wichtig? Überall begegnet man Werbung für Elektrolytprodukte, Brausetabletten und Sportgetränke. Braucht man an warmen Sommertagen extra Elektrolyte? Die Verbraucherzentrale Thüringen informiert. Nein, normalerweise nicht. An heißen Tagen schwitzen wir mehr, damit der Körper abkühlen kann. Im normalen Alltag gleichen Wasser und eine ausgewogene Ernährung diese Verluste problemlos aus. Am besten morgens schon mit einem Glas Wasser in den Tag starten, weiter über den Tag verteilt regelmäßig trinken. Wer Wasser pur nicht mag, kann es mit Gurke, Zitrone oder Kräutern aromatisieren. Wer wenig Appetit hat, kann mit einer leicht gesalzenen Gemüsesuppe Flüssigkeit und Elektrolyte aufnehmen. Das war ein Beitrag von Elke Ziegler.

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1: Sie hören das Wartburgradio. Am Mikrofon ist Nele Baumgärtner und ich habe zu Gast im Studio Alexander Blume. Guten Tag, Herr Blume.
2: Ja, hallo. Auch einen guten Tag wünsche ich.
1: Ihr Musical Engel mit nur einem Flügel wird diesen Herbst aufgeführt. Fangen wir doch mal mit der wichtigsten Frage an. Worum geht es denn eigentlich?
2: Ja, es geht um das, was im Leben wirklich zählt. Mitmenschlichkeit, Selbstverwirklichung und Liebe. Im Mittelpunkt steht immer die Überzeugung, dass Menschen mit unterschiedlichen Voraussetzungen gleichberechtigt am gesellschaftlichen Leben teilhaben und es auch mitgestalten können. Unsere Geschichte, die wir erzählen, singen und spielen, handelt von einem jungen Mann, von Johannes. Im Alter von 2 Jahren wird er bei einem tragischen Autounfall schwer verletzt und ist seitdem auf einen Rollstuhl angewiesen. Seine Eltern und sein Bruder kommen leider ums Leben bei diesem Unfall. Dennoch wächst Johannes behütet auf, erhält eine umfassende Schulbildung und findet später eine Ausbildungsstelle als IT-Techniker. Obwohl er von zu Hause aus arbeiten könnte, fährt er jeden Morgen ins Büro. Ihm ist der Austausch mit seinen Kollegen wichtig, es sind halt seine Kumpels. Johannes ist mit seinem Leben zufrieden und schätzt seine Freundschaften. Doch ihm fehlen die große Liebe und eine besondere kreative Erfahrung. Er sehnt sich danach, neue Wege zu gehen, weiß aber nicht wie. Dann lernt er Janne kennen, eine Punkerin. Und mehr kann ich leider nicht verraten.
1: Und was war die Inspiration für das Stück?
2: Inspiriert hat mich die wahre Geschichte eines Menschen, den ich leider nie kennengelernt habe und dessen Namen ich auch nicht kenne. Vielleicht sitzt er eines Tages bei einer Aufführung im Publikum. Diese Vorstellung motiviert mich ganz besonders und ich wünsche es mir auch sehr. Zugleich respektiere ich seine Anonymität und möchte ihm keinesfalls zu nahe treten.
1: Und woher kommt der Titel?
2: Im Jahr 2014 leitete ich ein Projekt für die Lebenshilfe in Leinefelde mit Menschen mit Hör- und Seheinschränkungen. In einer Rückmeldung, man sagt ja so Feedbackrunden, fiel der Satz, irgendwie fühle ich mich jetzt wie ein Engel, halt nur mit einem Flügel. Mein Sohn Maximilian und ich griffen diesen Satz auf und schrieben gemeinsam ein Lied. Er komponierte die Musik, den Text verfassten wir zusammen. Später erschien dann das Lied auf einer CD der Lebenshilfe und dafür zeichnete uns die damalige Bundesministerin für Familie, Senioren, Frauen und Jugend, Manuela Schwesig, bei einer Festveranstaltung in Berlin aus.
1: Was ist die zentrale Message des Stücks?
2: Naja, im Alltag schreiben wir positive Erlebnisse gern unserem eigenen Denken und Handeln zu. Für Negatives machen wir dagegen oft andere verantwortlich, meist die da oben. Ich habe selbst erfahren, dass mich diese Haltung lange daran hinderte, mich frei, froh und glücklich zu fühlen. Dabei entscheide ich selbst, wie ich anderen Menschen begegne. Sehe ich zuerst die körperliche oder geistige Behinderung? Den Flüchtling, der mir angeblich etwas wegnimmt, die da oben, die alles falsch machen, die problematischen Alten oder die laute, ungezogene Jugend von heute. Suche ich das Trennende, verschränke die Arme und stigmatisiere andere? Nein, so wie diese Menschen will ich nicht sein, heißt es in unserem Lied. Wir setzen auf das, was uns verbindet. Mitmenschlichkeit, Mensch ist Mensch, dabei bleibt's und das ist auch unsere Botschaft.
1: Wer wirkt eigentlich alles mit an dem Stück?
2: Ja, bevor ich das alles aufzähle, möchte ich erstmal meine Dankbarkeit gegenüber der Diako Thüringen Teilhabe und Inklusion gemeinnützige GmbH ausdrücken. Das ist meine Kooperationspartnerin und sie ist auch weit mehr als dies. Als vorbildlicher Betrieb für Teilhabe und Inklusion bietet sie vielen Menschen nicht nur einen Arbeitsplatz, sondern halt auch ein lebendiges Miteinander. Unser Musical-Team umfasst rund 50 Personen. Der Diako-Werkstattchor ist mit 20 Frauen und Männern dabei. Mein Gesangsensemble Singers of Mercy mit 10 Sängerinnen und Sängern. Gemeinsam sind diese ganzen singenden Leute die Singing People in dem Stück. Hinzu kommen etwa 10 Schauspielerinnen und Schauspieler, von denen einige auch musizieren, sowie Betreuungskräfte und Helfende für den technischen Bereich. Mein Sohn Maximilian spielt eine Hauptrolle. Er verkörpert den Johannes im Rollstuhl, spielt außerdem Schlagzeug und singt. Die zweite Hauptrolle, die Punkerin Janne, übernimmt Pauline Albrecht. Sie studiert Pädagogik mit Schwerpunkt Musik und ist semi-professionelle Musikerin. Weitere Mitwirkende sind Niklas Hoffmann als Johannes bester Freund sowie Helena Albrecht, Friederike Gesslein und Anouk Kessmann als Sängerinnen, als Punkmusikerinnen. Zur Besetzung gehören außerdem die professionelle Bassistin Sina Rien und der Gitarrist Florian Nägeli, der als Johannes neuer Freund und musikalischer Partner eine Hauptrolle spielt. Ich selbst verkörpere den Chorleiter und Clubbesitzer Alex, einen sogenannten Rock- und Jazz-Opa. Mit Sonnenbrille, Bart und T-Shirt.
1: Wo und wann wird denn das Stück aufgeführt?
2: Premiere ist am 30. Oktober im Erhard-Saal der Automobilen Welt, kurz AWE in Eisenach. Am 31. Oktober gibt es eine zweite Veranstaltung. Beide beginnen um 19 Uhr und dauern mit Pause circa 2 Stunden.
1: Und was für Musik wird gespielt?
2: Natürlich spielen wir unseren Titelsong Engel nur mit einem Flügel. Darüber hinaus gibt es Rock, Punk, Blues, ein wenig Pop und Klaviermusik. Zum größten Teil stammen die Songs aus unserer eigenen Feder.
1: Und was genau ist das Zielpublikum?
2: Im Grunde sind alle ganz herzlich willkommen und Einschränkungen gibt es nicht. Natürlich muss man wissen, dass vielleicht manches für Kinder unter 8 Jahre nicht ganz so verständlich ist, aber das muss man dann selbst entscheiden. Barrierefreiheit bedeutet für uns mehr als einen zugänglichen Veranstaltungsort. Auch die Aufführung selbst soll verständlich und inklusiv gestaltet sein. Deshalb berücksichtigen wir natürlich die Bedürfnisse von Gästen mit Seh- oder Hörbeeinträchtigungen und verwenden bei Bedarf einfache Sprache.
1: Und wenn jetzt das Interesse beim Zuhörer geweckt ist, wo gibt es denn noch Karten zu kaufen?
2: Ja, Karten gibt es im Vorverkauf, zum Beispiel auf der Internetplattform Eventfrog. Dort kann man über meine Homepage musikschuleblume.de und alexanderblume.de oder auch über Kulturcarré hinkommen. Auf unserer Printwerbung befindet sich der QR-Code zum Ticketverkauf und auch ein Anruf in meiner Musikschule in Eisenach. 213-416 hilft weiter. Wir hoffen übrigens auf ein ausverkauftes Haus und wünschen uns, dass sich alle von unserer Spiel- und Musizierfreude anstecken lassen.
1: Damit haben wir auch schon das Ende unseres Interviews erreicht. Ich bedanke mich bei Ihnen für Ihre Zeit und dieses Gespräch. Das waren Nele Baumgärtner im Gespräch mit Alexander Blume zum Musical Engel mit nur einem Flügel. 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
1: Medikamente helfen nur, wenn sie richtig eingenommen werden. Viele von uns nehmen Medikamente. Entweder mal eine Schmerztablette oder dauerhaft beispielsweise etwas gegen Bluthochdruck oder erhöhte Cholesterinwerte. Doch damit Arzneimittel richtig wirken können, reicht es nicht, einfach nur die richtige Tablette zu schlucken. Auch bei der Einnahme selbst gibt es einiges zu beachten. Und manchmal können vermeintliche Kleinigkeiten einen entscheidenden Unterschied machen. Petra Engel-Chabarian erklärt, warum gerade auch der richtige Zeitpunkt so wichtig ist.
2: Der Einnahmezeitpunkt kann die entscheidende Rolle bei der Wirkung

bei Aus. Dort erfahren Sie auch, ob bestimmte Lebensmittel oder Getränke zu der Einnahme passen. Das war ein Beitrag von Joana Mannel.

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4: Montagabend, die Zeit 18 Uhr und gleich eine Minute. Herzlich willkommen auf der fröhlichen Welle von Wartburg Radio 96,5 zu einer neuen Ausgabe von Hitline 96,5. Heute mal nicht die Chartshow, sondern heute machen wir eine Spezialsendung. Hitline Spezial also. Vor 18 Jahren ist das letzte Album von Tears for Fears erschienen und jetzt, Ende Februar, gab es endlich ein neues Album der beiden Protagonisten, die die Band 1981 gegründet haben. Vor allem in den 1980er Jahren waren Tears for Fears sehr, sehr erfolgreich. Neben 30 Millionen verkauften weltweiten Alben, unzähligen ausverkauften Konzerten und zahlreichen Auszeichnungen haben sie uns mit ihrer Musik immer wieder verzaubert. Der Durchbruch gelang ihnen 1982 mit dem Song Mad World. In den 80ern haben sie dann drei Alben veröffentlicht. In den 90ern und 2000er Jahren waren sie nicht so erfolgreich. Jetzt gibt's also ein neues Album, das heißt The Tipping Point. Und das werden wir heute in dieser Hitline-Spezialsendung in voller Länge spielen und die Hits antreten lassen gegen die Songs aus den 1980er Jahren. Roland Orzabal und Kurt Smith, das sind die beiden Jungs von Tears for Fears. Und die gibt's jetzt in den nächsten zwei Stunden mit den alten und den neuen Hits im Battle. Los geht's dann auch gleich mit ihrer ersten Single aus dem Jahr 1982. Hier ist Mad World.

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1: Mit Charlotte König und diesen Themen. Schwerer Unfall auf der B88 bei Wutha-Fernroda. Bohrarbeiten und neue Stützmauer in der Fischerstadt. Achawer Festspiele. Eisenach entwickelt sich zur Achawer Hochburg. Und Herbstfest im Tierpark Bad Liebenstein am Sonntag. Bei einem Unfall auf der B88 bei Wutha-Fernroda ist am Sonntagnachmittag ein 75-jähriger Autofahrer schwer verletzt worden. Nach Angaben der Polizei wollte der Mann einen 38-jährigen Autofahrer überholen. Dabei geriet er gegen die linke Leitplanke und verlor die Kontrolle über seinen Wagen. Das Auto kam von der Fahrbahn ab, überschlug sich und blieb auf dem Dach im Straßengraben liegen. Der 75-Jährige wurde in ein Krankenhaus gebracht. Die Polizei schätzt den entstandenen Schaden auf rund 6.000 Euro. In der Eisenacher Fischerstadt gehen die Bauarbeiten weiter. Zwischen Hospitalstraße und August-Bebe-Straße werden derzeit insgesamt 45 Betonpfähle bis zu 5 Meter tief in den Boden gebohrt. Sie bilden später das Fundament für eine neue Stützmauer am Mühlgraben. Die Bohrarbeiten sollen rund 3 Wochen dauern. Für Anwohnerinnen und Anwohner bedeutet das vorübergehend mehr Lärm. Die Fischerstadt bleibt für Anlieger sowie Fußgänger und Radfahrer erreichbar. Neben der neuen Stützmauer wird auch die Straße grundhaft erneuert. Geplant sind außerdem eine kleine Aussichtsplattform, eine Treppe zum Mühlgraben, Sitzbänke und neue Bepflanzung. Die Fertigstellung der gesamten Baumaßnahme ist für April 2027 vorgesehen. Die Achawer Festspiele haben in Eisenach am Sonntag einen Höhepunkt erreicht. Beim interkulturellen Familienfest im alten E-Werk kamen mehrere hundert Menschen aus unterschiedlichen Ländern und Kulturen zusammen. Auf dem Programm standen unter anderem Musik, Tanz, Kunsthandwerk und internationale Speisen. Außerdem konnten Besucher an verschiedenen Ständen selbst kreativ werden. Im E-Werk sind derzeit auch 3 Ausstellungen zu sehen. Unter anderem über Flucht, die Verfolgung und Deportation von Jugendlichen während der NS-Zeit sowie gesellschaftliches Engagement. Das Programm der Achawer Festspiele geht in den kommenden Tagen weiter. Am 6.10. beginnen im E-Werk die Achawer Filmtage. Im Tierpark Bad Liebenstein findet am Sonntag, dem 11. Oktober, das diesjährige Herbstfest statt. Von 10 bis 17 Uhr gibt es verschiedene Angebote für die ganze Familie. Auf einem Kreativmarkt bieten regionale Kunsthandwerker selbstgemachte Produkte an. Kinder können außerdem in einer Bastelwerkstatt mit Naturmaterialien eigene kleine Kunstwerke gestalten. Die Bastelwerkstatt befindet sich im neu eröffneten Waldhaus des Tierparks. Außerdem stehen unter anderem Waldspiele, Ponyreiten und eine Hüpfburg auf dem Programm. Für das leibliche Wohl gibt es hausgemachten Kuchen und Speisen vom Grill. Für das Herbstfest gilt der reguläre Eintrittspreis des Tierparks. Das waren die Regionalnachrichten. Mein Name ist Charlotte König und Sie hören Wartburg Radio 96,5.
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3: Morgen.
4: Morgen.
3: Ach, hui. Wo ist Dietrich? Dietrich fehlt, wa?
5: Zeig mir da.
4: Komm, fahren wir.
3: Sag mal, heilst du oder fährst du?
4: Ich kann jetzt.
3: Gut, fahren.
4: Ich lasse mich fahren.
3: Na, dann machen wir.
4: Was sind noch 2 Schiffe?
3: Ja, fahr hin hier.
4: Hallo.

0: Ein Wiedersehen. Der Verkäufer erkannte mich gleich, als ich den Elektroniktempel betrat. Er hatte wahrscheinlich noch meinen Patronenkauf in Erinnerung. Zufällig hatte man ihn, den Geduldigen, versetzt in eine andere Abteilung. Ich aber war hoch erfreut und darüber hinaus vorbereitet, musste ihm den Fluchtweg abschneiden. Das gelang. »Guten Tag«, sagte ich mit honigsüßer Stimme. Er antwortete leicht nuschelnd. »Guten Tag, womit kann ich Ihnen dienen?« Diese antrainierte Floskel kam ihm zögerlich über die Lippen. Sein Grinsen wirkte aufgesetzt. Sein Blick schweifte hilfeheischend zu seinen Kollegen, die in einigem Abstand eigenen Verkaufsverhandlungen ausgesetzt waren. Keine Chance, da musste er jetzt durch. »Haben Sie...« »Tut mir leid, aber diese Eröffnung eines Wunsches aus meinem früheren Leben kann ich mir nicht so einfach abgewöhnen. Auch nicht nach mehr als 25 Jahren. Das steckt in mir drin, wie einbetoniert.« »Also, haben Sie so ein Gerät, mit dem man auch im Bett liegend Filme angucken kann, wenn kein Fernseher in der Nähe ist?« »Wissen Sie, mein Mann ist nämlich vor ein paar Wochen aus seinem Bett gefallen und hat sich den Oberschenkelhals gebrochen. Ja, ja, die OP ist relativ gut verlaufen. Jetzt ist er aber wieder zu Hause und will Filme angucken. Im Bett.« Ich lächelte den jungen Mann in seiner sauberen Dienstkleidung an. Das bringt die neue Zeit so mit sich, dass alle vom Willen der Arbeitgeber Abhängigen auf den ersten Blick als moderne Sklaven erkennbar sind. An den Farben ihrer Oberhemden oder T-Shirts. Eigentlich war ich ja innerlich auf seiner Seite. Aber der Kauf eines Elektrogerätes ist nun einmal kein Politikum, sondern heutzutage eine Auseinandersetzung zwischen den Generationen. So empfinde ich das jedenfalls. Darüber, dass dieser Knabe schon wieder die Augen verdrehte, sah ich großzügig hinweg. »Ach, kommen Sie mit. Ich zeige Ihnen unser Angebot.« Er wollte rasch in eine bestimmte Richtung eilen, hat aber wieder nicht mit mir gerechnet. »Halt!« rief ich. »Nicht so schnell! Ich bin noch keine 50 mehr!« Das war als Witz gemeint. Damit wollte ich ihm entgegenkommen. Seine Haltung, mich möglichst zeitnah abschütteln zu können, störte mich etwas. Er hielt ein und ich nutzte die Gelegenheit, ihm lang und breit zu berichten, dass wir auch ein neues Bett für meinen Mann gekauft haben und dass er es doch gut haben soll zu Hause und nicht in irgendeinem Heim, wo man sicher kein eigenes Zimmer hat und ständig den Launen der Mitbewohner ausgesetzt ist. »Bei mir soll er es aushalten«, meinte ich treuherzig. »Wissen Sie, in guten und in schlechten Zeiten, wie man so sagt. Sind Sie eigentlich verheiratet?« Das verschlug ihm die Sprache. Er lief puderrot an. »Na ja«, wiegelte ich ab, »geht mich ja eigentlich nichts an. Ach, die junge Generation heutzutage macht es sich doch sehr einfach. Verzichtet auf feste Bindungen und Nachwuchs, will jedoch später eine dicke Rente beziehen. Und wer soll die erarbeiten, wenn sie keine Kinder zeugen? Aber sie gehören sicher nicht dazu, zu diesem Club der Verweigerer, oder doch?« Natürlich waren wir schon lange an dem Regal angekommen, in dem in reicher Auswahl und in allerlei Preisklassen diese DVD-Player lagen. »Bitte schön, bedienen Sie sich.« Und schwupps wollte er die Kurve kratzen. Ich hielt ihn fest. »Kann ich denn einmal so ein Gerät oder vielleicht auch mehrere vorgeführt bekommen? Wissen Sie, solch eine Anschaffung macht man doch nicht alle Tage. Oder ist es etwa zu viel verlangt?« Jetzt hatte ich ihn, genau dort, wohin ich ihn haben wollte. Er zitterte leicht, war blass geworden und dann ging er in die Knie. Ich konnte ihn gerade noch halten, sonst wäre er in dem wunderschön aufgebauten Geräten gelandet. Was danach folgte, ist mit ein paar Worten schnell erzählt. Seine Kollegen kamen sofort herbei, riefen eine Ambulanz und notierten sich meinen Namen und meine Adresse. Nein, nicht, was Sie jetzt denken. Man will mich vorschlagen für eine Rettungsmedaille. Und natürlich wurde mir mein Wunsch erfüllt. Kostenlos.
1: Ein bewegendes und einprägsames Erlebnis von Gisela Ferges.

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1: Der Herbst zieht ein und damit startet auch die Erkältungs- und Grippezeit. Die Grippeschutzimpfung bietet nach wie vor den wirksamsten Schutz vor einer Infektion mit dem Influenzavirus. Die echte Grippe ist eine ernstzunehmende Erkrankung. Gerade für ältere oder immungeschwächte Menschen kann eine Influenza einen schweren Verlauf nehmen. Neben Hausarztpraxen impfen auch in diesem Jahr wieder viele Apotheken. Friederike Habichhorst-Klemm, Vorstandsmitglied und Patientenbeauftragte des Landesapothekerverbandes, ruft deshalb alle auf, die Impfmöglichkeiten jetzt und in den kommenden Wochen zu nutzen.
2: Unser Ziel ist doch klar. Wir wollen die recht niedrige Impfquote steigern und damit natürlich die Ausbreitung des Virus in der Grippesaison eindämmen. Jede einzelne Impfung trägt dazu bei, dass weniger Menschen schwer erkranken und unser Gesundheitssystem natürlich in der Erkältungszeit entlastet wird. Uns ist wichtig, wir Apotheken ergänzen das Angebot der Arztpraxen und wollen keine Konkurrenz sein. Apotheken können die Menschen impfen, die keinen Hausarzt haben oder die zu den üblichen Öffnungszeiten einfach schlecht in eine Praxis kommen können.
1: Dann schnell einen Termin ausmachen für die Grippeschutzimpfung. Denn jede Impfung schützt uns alle. Welche Apotheken Grippeimpfungen anbieten, können Sie bequem unter www.apoguide.de, wobei APO als Abkürzung für Apotheke gilt, und dann dort über die Postleitzahlsuche herausfinden. Bleiben Sie auf jeden Fall schön gesund. Das war ein Beitrag von Joana Mannel. Thank you.

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1: Hallo, wir sind Carla, Romina und Selina und wir machen heute eine Umfrage über die Hobbys der Passanten in Eisenach.
2: Hallo, wir sind vom Wartburg-Radio und wir wollten Sie fragen, was sind Ihre Hobbys?
3: Oh, Klavierspielen, Lesen.
2: Und warum?
3: Ja, weil ich es spannend finde, interessant finde zu lesen.
2: Okay, danke schön.
4: Meine Hobbys, Sport und Musik, ja, weil es mir Spaß macht.
2: Was sind denn Ihre Hobbys?
5: Meine Hobbys, Fotografie.
2: Okay, und wieso?
5: Weil es Spaß macht. Okay, Familie fotografieren, Landschaft fotografieren. Ja.
2: Okay, danke schön.
6: Wir machen Interviews. Was sind denn Ihre Hobbys?
7: Wandern.
8: Wandern.
6: Und warum?
8: Ja, an die frische Luft.
7: In der Natur.
8: In der Natur, im Wald laufen wir viel. Also, wenn es möglich ist.
6: Okay, danke schön. Tschüss.
9: Was meine Hobbys sind?
6: Ja.
9: Im Moment habe ich gar keine. Mein Hobby war 7 Jahre lang, Kranken zu pflegen.
6: Okay, danke schön.
9: Bitte.
6: Gerne. Tschüss.
9: Tschüss.
2: Entschuldigung, wir sind vom Wartburg Radio und machen eine Umfrage. Was sind Ihre Hobbys?
10: Musik machen.
2: Okay, und wieso?
10: Weil mir das Spaß macht.
2: Okay, danke schön.
0: Das war ein Beitrag von Carla, Romina
1: und Selina.
0: Wir sind die Ferienkids
1: von der Caritas Geiser
0: und hatten einen Schnuppertag im Wartburg Radio.
11: Shine.

Spaziergang oder bei Massagen. Medikamente oder Schmerzmittel werden gegeben, damit weiter trainiert werden kann. Manche Kinder werden beim Training körperlich überlastet oder sogar verletzt. Und in seltenen, aber schlimmen Fällen kommt es auch zu sexuellem Missbrauch. Studien zeigen, dass über 70% der jungen Freizeitsportler und mehr als 80% der Leistungssportler unter 18 Jahren schon unangemessenes Verhalten oder sogar Gewalt im Sport erlebt haben. Die Gesellschaft für Orthopädie und Traumatologie im Sport, auch GOTS genannt, fordert deshalb mehr Schutz für Kinder. Ärzte und Wissenschaftler sagen, Vereine brauchen klare Regeln und volle Transparenz. Eltern, Trainer und auch die Kinder selbst müssen besser informiert und geschult werden. Also, was darf ein Trainer und was nicht? Ärzte sollen lernen, Missbrauch zu erkennen und richtig zu handeln. Ein großes Problem, viele Ärzte wissen noch gar nicht, wo sie Verdachtsfälle melden sollen oder welche Ansprechpartner es in den Verbänden gibt. Manche haben Angst, falsch zu reagieren oder rechtliche Probleme zu bekommen. Deshalb fordern Experten klare Protokolle und Gesetze. Die Europäische Union hat den Beruf Sportmediziner inzwischen offiziell anerkannt. Damit soll die Ausbildung verbessert werden, auch in Bezug auf den Schutz von Kindern. Es gibt bereits Fortbildungen, Netzwerke und neue Leitlinien. Die GOTS sagt, wir brauchen eine Kultur des Hinsehens. Nur wenn alle gemeinsam aufmerksam sind, können wir Missbrauch und Gewalt im Sport verhindern. Das war ein Beitrag von G. Maddox-Henschel hier beim Wartburg Radio 96,5.

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1: Zu Besuch bei. Ein Format der Freiwilligen Agentur des Wartburgkreises. Wie es der Titel schon sagt, besucht die Freiwilligen Agentur einmal im Quartal einen Verein, eine Initiative, ein Projekt oder eine soziale Einrichtung. Im Mittelpunkt stehen der persönliche Austausch, das Kennenlernen ehrenamtlicher Arbeit, das Aufnehmen von Bedarfen sowie Beratung, Vermittlung und natürlich Vernetzung. Das Wartburgradio begleitet die Besuche, stellt die Vereine und ihre Arbeit vor und gibt dem Ehrenamt eine Stimme, damit sichtbar wird, wie vielfältig Engagement vor Ort ist und wo und auch wie sich Menschen einbringen können. Zum mittlerweile dritten Mal war die Freiwilligenagentur nun zu Besuch bei dem Museumsverein in Bad Salzungen. Unser Treffen fand dieses Mal im Gradiergarten des Gradierwerks statt. Bei strahlendem Sonnenschein und in einer ganz besonderen Kulisse, die sofort für eine angenehme Atmosphäre sorgte.
2: Das ist uns eine Freude und eine Ehre, heute beim Museumsverein Bad Salzungen e.V. eingeladen zu sein. Sie müssten jetzt wirklich das alles sehen können, was hier vorbereitet wurde. Eine wunderschöne Tafel im Museumsgarten. Die Damen vom Vorstand haben sich teilweise in schicke Kostüme geschält. Es ist eine Augenweide. Die Sonne strahlt. Es ist ein wunderschöner Tag, um hier zu sein. Das Museum befindet sich direkt am Gradierwerk hier in Bad Salzungen und ist an die Touristinformation mit angegliedert. Und der Museumsverein versucht natürlich durch Aktionen und Veranstaltungen das ganze Geschichtliche auch zu beleben und für den Gast erlebbar zu machen. Jetzt fragen wir doch mal die beiden Vorstandsdamen, die Frau Herklotz und die Frau Kuliberta, aus welcher Epoche sind denn ihre schönen Kostüme?
3: Ja, wir stellen heute Kurdamen vor aus dem Jahre ungefähr 1920 oder so ist man nobel und edel zur Kur nach Bad Salzungen gefahren.
4: Ja, das ist eigentlich die Zeit gewesen, wo der Kurbetrieb brummte in Bad Salzungen, wenn man das mal so sagen darf. Die Gäste kamen aus nah und fern und ja, es war einfach wichtig, für jeden Kurgast gesehen zu werden und sich besonders schick zu machen, gerade zum Kaffee und auch wenn man zum Gradieren ging. Man musste sich dann umziehen, aber zunächst war es ganz wichtig, elegant und schick auszusehen.
2: Sehen und gesehen werden. Es hat ja nicht nur der Geist gekurt und auch nicht nur der Körper gekurt, sondern die Gesamtheit von allem und das Auge kurt ja schließlich mit. Dazu gibt es auch eine niedliche Anekdote. Wer mal nach Bad Salzungen kommt, im Gradierwerk gibt es den sogenannten Knutschgang, aber davon vielleicht später noch mehr. Frau Bojens steht hier zu meiner Linken. Wie würdest du den Verein in wenigen Sätzen beschreiben? Was macht den aus?
5: Also der Museumsverein macht aus, dass wir eine Gruppe von wirklich geschichtlich Interessierten sind. Der Verein wurde 2009 gegründet und seitdem sind wir aktiv dabei, die Historie der Stadt tatsächlich erlebbar zu machen. Also immer wenn es darum geht, neue Fakten zu entdecken, an die Öffentlichkeit zu tragen, neue Impulse bei Veranstaltungen zu setzen, Lesungen zu organisieren, dann ist der Verein aktiv und wir sind darüber hinaus auch aktiver Partner für die Stadtverwaltung, für den Betrieb des Museums.
2: Was hat denn für dich den Verein so besonders gemacht? Also ich weiß, du hast vor vielen Jahren als Stadtführerin angefangen und hast damals schon in das Thema reingeschnuppert. In der Zeit ist natürlich noch viel mehr dazugekommen und gewachsen. Du bist ja jetzt schließlich Vorstand vom Kur- und Touristikunternehmen. Was würdest du sagen, hat das trotzdem für einen Reiz für dich ausgeübt? Was war das Besondere? Warum wolltest du dich da engagieren?
5: Das Besondere war von Beginn an eine aktive Auseinandersetzung mit der Geschichte. Also oftmals denkt man Geschichte, das ist langweiliges Bücherlesen, Jahreszahlen auswendig lernen, irgendwelche Fakten. Und mich hat schon immer begeistert, vor allen Dingen im Kontakt mit Gästen, das Ganze erlebbar zu machen. Geschichte verbindet man am besten mit Ereignissen, die im Kopf hängen bleiben. Und genau das ist das, was der Verein auch tatsächlich schafft. Wenn wir hier Veranstaltungen haben oder Gäste begrüßen, dann achten wir immer darauf, besondere Aspekte der Historie so darzustellen und erlebbar zu machen, dass der Gast das mit nach Hause nimmt und wenn ein Thema in anderem Zusammenhang wieder gespielt wird, sofort aber aufgrund dieses Erlebnisses eine Verbindung herstellen kann. Und damit wollen wir natürlich natürlich auch viel mehr Interesse noch überall bei den Menschen wecken. Und das macht es für mich so spannend, mal abgesehen davon, dass das Zusammenkommen mit Menschen, die sich ebenfalls interessieren und gut organisieren können, natürlich auch total viel Freude macht.
2: Jetzt meine Frage an Frau Dr. Lichti. Welche Werte oder Leitgedanken machen denn eure Arbeit aus?
6: Es ist vor allen Dingen eine kulturelle Leistung, die wir halt eben nachvollziehen wollen und die wir sichtbar machen wollen. Vor allen Dingen durch unsere Veranstaltungen. Also wir führen im Jahr fast 12, also dieses Jahr waren es 11 Veranstaltungen, nächstes Jahr kann es durchaus sein, dass es noch mehr werden, führen wir durch, also praktisch fast jeden Monat. Und da wollen wir halt eben das Gesellige, das Gesellschaftliche, aber auch das Kulturelle verbinden. Und ich denke, das ist so der Hauptleitgedanke und natürlich die Unterstützung unseres Museums, auch bei den Ausstellungen, dass wir da auch präsent sind, dass wir helfen und die enge Zusammenarbeit auch mit der Stadt und die ganzen Kooperationen, die wir dadurch haben.
2: Wo setzt ihr denn aktuell eure Schwerpunkte und was läuft besonders gut?
6: Also die Schwerpunkte sind schon seit vielen Jahren sind die Veranstaltungen und das läuft inzwischen sehr gut. Wir sind ein eingespieltes Team. Ja, und da weiß auch jeder, wo er anfassen muss und wo er was machen muss. Die Vorbereitungen dazu sind manchmal auch ein bisschen schwierig. Wir sind natürlich auch abhängig vom Wetter, weil wenn wir es im Gradiergarten machen, wenn dann schlechtes Wetter ist, dann müssen wir dann Ausweichmöglichkeiten finden. Aber das sind ganz normale Herausforderungen, aber es macht vor allen Dingen unheimlich viel Spaß auch.
2: Frau Herklotz, was gibt es denn für neue Vorhaben im Verein?
4: Insbesondere wollen wir den Schwerpunkt im kommenden Jahr auf unseren Heimatdichter Christian Ludwig Wucke legen. Und zwar würden wir den 120. Geburtstag begehen am 28. Januar. In dem Zusammenhang finden wir es wichtig, dass breite Schichten von Bad Salzung, unsere Gäste, die Jugendlichen und so mit dem Thema vertraut gemacht werden. Wer war Wucke? Es gibt sehr wenig Material. Wir wollen das aufarbeiten. Es wird eine Sonderausstellung geben, die wir unterstützen. Und insbesondere die Gästeführer werden sich da auch mit ihrem Wissen einbringen. Mehr wollen wir im Augenblick noch nicht verraten. Es ist nächstes Jahr. Lassen Sie sich überraschen, was zu diesem Thema kommt. Wir sind gerade dabei, eine Website aufzubauen. Es gibt im Augenblick noch keine eigene Vereinswebsite. Wir sind integriert auf der Museumswebsite. Die ist jetzt neu. Die Kommunikation wird praktisch ausgebaut mit eigener E-Mail. Und ja, das ist die Hauptaufgabe, die nächsten Wochen auch, das so zu machen, dass wir online stärker präsent sind.
2: Das klingt doch alles sehr gut. Ihr habt viel vor. Könnt ihr denn da auch Verstärkung gebrauchen?
4: Ja, es ist manchmal nicht ganz einfach. Wir haben 26 Vereinsmitglieder. Wie in jedem Verein ist es so, dass ein Teil sehr aktiv ist und dann doch einige Mitglieder auch aufgrund der Altersstruktur nicht ganz so aktiv sein können. Wir überlegen immer, wie wir Partner mit einbeziehen können. Wir haben viele Helfer, die dann sagen, okay, bei dem Fest unterstütze ich euch, sei es der Bastelstand oder auch die Versorgung der Teilnehmer, mal zusätzlichen Kuchen backen und so. Da bei der Realisierung der Veranstaltung ist manchmal ein bisschen Unterstützung angebracht.
2: Jetzt spielen wir nochmal den Ball an die Frau Dr. Lichti. Wie ist das denn, wenn sich neue Engagierte bei euch einfinden? Wie werden die denn eingearbeitet oder begleitet?
6: Ja, gut, einfach mitmachen. Also jeder ist willkommen, ja. Und ich denke, wir finden auch für jeden und für seine Interessen und Fähigkeiten eine Funktion. Ja, Sie haben ja gehört, die Veranstaltungen sind so etwas der Schwerpunkt unseres Tuns und da werden halt viele Helfer gebraucht. Und ich meine, auch bei der Vereinsstruktur, die Altersstruktur ist leider, dass es so ein Durchschnitt zwischen Ende 50 und 60 liegt. Da müssen wir auch neue Mitglieder gewinnen. Das ist wirklich die Zukunftsaufgabe, die also fast jeder, das Problem hat ja fast jeder Verein. Und da müssen wir wir halt eben auch attraktive Angebote haben. Und die neuen Mitglieder werden auch intensiv von uns persönlich begleitet. Also das ist völlig klar. Aber wie gesagt, die Aufgaben, die wir im Verein haben, sind so vielfältig, dass wir für jeden auch eine Aufgabe finden und sie also auch gut ins Vereinsleben integrieren können. Und eine Sache ist halt auch bei unserem Vereinsleben, wir machen auch was für uns selbst. Das heißt, zum Beispiel eine Helferparty, ja, da werden also alle eingeladen, die nicht nur Vereinsmitglieder sind, sondern die einfach halt eben auch immer mal wieder einspringen und uns zur Verfügung stehen. Wir machen eine Weihnachtsfeier, wir machen eine gemeinsame Fahrt immer in ein anderes schönes Bad hier in Thüringen oder auch außerhalb Thüringens, wo also auch alle eingeladen sind. Und ich denke, also wenn jemand da Interesse hat, er würde sich bei uns wohlfühlen.
2: Das klingt großartig und das ist auch ganz, ganz wichtig. Das unterschätzen manche. Also Vereinsarbeit soll auf alle Fälle auch immer Spaß machen und die Gemeinschaft stärken. Ganz wichtiger Punkt.

0: 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Zusammen mit der Freiwilligen Agentur des Wartburg-Kreises waren wir zu Besuch beim Museumsverein Bad Salzungen, um nicht nur die Arbeit des Vereins vorzustellen, sondern auch seine Vielfältigkeit.
1: Jetzt meine Frage an die Frau Kuliberta. Was läuft derzeit besonders gut und worauf sind Sie stolz? Wo haben Sie Vorbildwirkung?
2: Wir haben schon jetzt mehrfach, ist ja schon angeklungen, dass wir auf unsere Veranstaltung stolz sind und besonders, ich sage jetzt mal, das Museumsfest hat sich schon seit sehr vielen Jahren etabliert. Das haben wir im Sommer, auch hier in dem schönen Gardiergarten und mit wechselnden Themen. Dieses Jahr hat man zum Beispiel altes Handwerk vorgestellt, also das bringt ja auch nochmal die Geschichte etwas näher. Dann weiter haben wir im Frühjahr unser Fest unterm Storchennest. Und das ist auch besonders auch so für die Kinder. Da bieten wir ja auch viele Bastelmöglichkeiten an. Und im November unserem Novembernebel. Und ich sage jetzt mal, unsere, die kommen, jedes Jahr kommen auch meistens immer dieselben, ist so, oder auch Kurgäste, die sind immer begeistert und das freut uns natürlich besonders sehr. Dann haben wir noch eine Konstanze und ich. Wir zwei und die Iris noch. Was wir so im Museum, habt ihr ja gesehen in der Touristeninformation, wird ja auch Souvenirs verkauft und wir fertigen Salzsäckchen in eigener Hand. Das macht viel Arbeit, aber wir sind auch stolz, wenn wir dann, sagen wir mal, jedes Jahr die Abrechnung sehen und sagen, so und so viel sind dies Jahr wieder verkauft worden. Also das ist schon, es ist sehr viel Fleiß und sehr viel Liebe da drin und das wird dann damit auch bekundet. Oder wenn die Käufer sagen, ach, wie niedlich das gemacht ist. Das
3: wir ist verkaufen im Jahr ungefähr 400 Salzsäckchen. Und wenn Sie sich vorstellen, dass vom Zuschnitt, es ist wirklich alles Handarbeit. Das Siedemeister sieht das Salz. Wir besticken die und vom Zuschnitt des Stoffes bis hin zum Fertignähen kann man sagen, pro Salzsäckchen mindestens eine Arbeitsstunde. Also wissen Sie, was da dahinter steckt, ist aber mit das beliebteste Souvenir in der Touristinfo im Museum und darauf sind wir sehr stolz und deswegen werden wir das auch beibehalten, auch wenn es manchmal schwierig ist, wenn dann der Ruf der Touristinformation kommt. Oh je, die Salzsäckchen sind schon wieder alle.
1: Sag doch noch mal zwei Worte zum Inhalt. Also der Sieder siedet das Salz, aber jetzt erzähl doch auch mal, woraus siedet der denn das?
3: Genau. Unser Salz wird gewonnen, eigentlich wie im Mittelalter. Wir haben ja das Glück, dass wir in unserem Bohrturm derzeit 27-prozentige Sole fördern können. Und die wird in Schauvorführungen in der Saison jeden letzten Samstag zu Salz verarbeitet und auch zu unseren Veranstaltungen. Seien es die Museumsfeste, Tag des offenen Denkmals und ähnliches, Internationaler Museumstag. Wir haben den Siedemeister hier, der erklärt vieles über die Geschichte des Salzes und siedet. Das Produkt ist ein sehr hochwertiges Salz mit vielen Mineralien. Dieses muss aufwendig noch getrocknet werden. Und dann füllen wir das ab in unsere Salzsäckchen und kleine Salztütchen oder Fiolen, die wir im Museum verkaufen.
1: An die Kühlschrankmagnet-Freunde, das gibt es auch als Kühlschrankmagneten mit Original Bad Salzungen Siedesalz, weil ich zähle mich auch dazu, ich muss mich hiermit outen. Ja, und bei der ganzen Betriebsamkeit und bei den ganzen schönen Dingen gibt es aber auch immer Herausforderungen und Engpässe. Frau Bojens, was würdest du sagen, wo drückt ab und an der Schuh?
4: Na, ich glaube, der Schuh drückt am meisten, wenn es um die Gewinnung neuer Mitglieder geht. Machen wir uns nichts vor, das ist für alle Vereine eine große Herausforderung. Und immer dann, wenn wir viel zu organisieren, zu tragen, zu bewerkstelligen haben, ach, dann wünschten wir uns schon ein paar vielleicht jüngere, auch tatkräftige männliche Unterstützer mehr im Verein. Und so werden wir nicht müde, im Rahmen aller Veranstaltungen alle die, die auch regelmäßig kommen, anzusprechen und zu fragen, steht der Tropfen, hüllt den Stein. Dann haben wir noch so ein paar praktische Hürden. Manchmal haben wir viel zu wenig Lagerfläche. Vielleicht haben wir auch manchmal viel zu viele Impulse, die wir umsetzen wollen. Die Frage sollten wir an anderer Stelle nochmal diskutieren. Und wir brauchen relativ häufig auch flexibel Unterstützung. Tatsächlich greifen wir inzwischen aber auf ein gutes, solides Netzwerk zurück, sodass ich tatsächlich resümieren möchte, die Gewinnung neuer Mitglieder ist derzeit die größte Herausforderung.
5: Wobei, also wir uns durchaus vorstellen könnten, dass wir durch eine engere Zusammenarbeit auch mit der Freiwilligenagentur auch da vielleicht auf irgendwelche, ja, sagen wir mal, bei Bedarf Kräfte zurückgreifen könnten, die vielleicht dann sogar als Mitglieder in Betracht kommen, weil sie halt einfach merken, dass das halt auch sehr viel Spaß macht, ne?
1: Sehr schön, Sie haben jetzt den kleinen Werbeblock sozusagen vorab genommen. Wir haben auch Ehrenamtliche, die möchten sich gerne einbringen, aber die scheuen so ein bisschen diese Regelmäßigkeit. Ja. Wenn Dinge anstehen, könnt ihr natürlich jederzeit gerne auf uns zukommen und dann können wir natürlich auch Ehrenamtliche für euch aktivieren. Das gilt natürlich für alle, die uns zuhören im gesamten Bad Bockkreis. Neumitglieder ist ja immer so eine Frage und besonders die Jugend möchte ja jeder gerne mit ins Boot holen. Wie macht ihr denn das? Wie sprecht ihr Jugendliche an?
3: Also in diesem Jahr hatten wir zum Beispiel das Glück, dass die Freiwilligenagentur auf uns zukam und einen Schülerfreiwilligentag organisiert hatte. Sie fragten, ob wir vielleicht Schüler gebrauchen können, die den Verein unterstützen. Zufällig lag dieser Tag kurz vor unserem Museumsfest und wir waren wirklich heilfroh. 5 Schüler, die einen Vormittag im Museum mitgeholfen haben, Vorbereitungen zu treffen für das Museumsfest. Das fing an mit Tombola-Losen, Fertigmachen, Salzsäckchen abfüllen und auch für die Dekoration und so einiges vorzubereiten. Und dabei haben sie natürlich auch eine Einführung gekriegt in das Leben des Vereins. Wir haben eine kurze Führung gemacht durch das Museum, durch die anliegenden Gradieranlagen und versucht den Schülern das Ganze schmackhaft zu machen.
4: Ich würde vielleicht noch ergänzen, dass natürlich auch die Ansprache in der Region an die Schulen und Kindergärten sehr aktiv von uns genutzt und auch gefördert wird. Wir haben über den Betrieb des Museums auch viele pädagogische Angebote, die sich zunehmender Beliebtheit auch bei den Schulen, vor allen Dingen auch bei den Grundschulen erfreuen. Und das ist natürlich eine super Synergie, die da entsteht. Man erlebt und man tut etwas gemeinsam, erzählt dann vielleicht auch zu Hause, wo das war. Und so hoffen wir natürlich dann auch auf die Wiederholungstäter bei den Veranstaltungen und die dann vielleicht so den Weg auch zu uns in den Verein finden.
1: Da gibt es so einen sehr charmanten Mitarbeiter, ein blaues, salziges Tröpfchen. Liebe Frau Bojens, kannst du dazu noch ein bisschen was erzählen?
4: Ja, dieser überaus charmante Mitarbeiter, der salzige Tropfen, unser Salinchen, ist so praktisch die Symbolfigur hier rund um das Gradierwerk. Dieser kleine Sohletropfen hilft natürlich ungemein. Ne? Nicht nur die Tatsache, dass man ihn als Plüschfigur mit nach Hause nehmen kann, sondern dass er eben eine Geschichte erzählt und so ganz beschwingt zwischen Gradierwand und Museumsgarten und Bohrturm hin und her springt. Und wir haben tatsächlich auch in Verbindung mit dem Gradierwerk noch einige Ideen auch so in der Schublade, wo wir hier noch bessere Kombinationen auch entwickeln können, durchaus. So, Familien, das ist natürlich eine ganz wichtige Zielgruppe. Ne? Stellen Sie sich vor, die Eltern erzählen, wir gehen ins Museum. Was machen die Mundwinkel der Kinder? Die schleifen wahrscheinlich eher Richtung Boden, als dass sie nach oben zeigen. Aber ein Museumsbesuch ist tatsächlich total aktiv. Es gibt im Haus einen Audioguide, ein tolles Projekt aus dem letzten Jahr in Kooperation mit dem Wartburg-Radio. Und damit sind die Kinder gefordert. Sie sind aktiv und hören natürlich an den einzelnen Stationen auch sehr bewegt etwas dazu, was sie sehen, wie ist das entstanden, warum war das so. Und wir haben darüber hinaus auch im Haus so eine kleine Rallye, sodass die Familien auch unabhängig vom Audioguide natürlich das Museum aktiv mit ihren Kindern entdecken können. Und dann, wenn sie das Gelände wieder verlassen und vielleicht der Oma zu Hause erzählen, wo sie waren, sagen, also das war richtig cool dort im Museum. Es war überhaupt nicht langweilig. Und auch das sind eben Projekte, die dafür dienen, die jungen Kinder, die Jugendlichen auch zu begeistern.
5: Es sind Kinder oder Jugendliche, die das selber gemacht haben und auch selber besprochen haben. Und das ist das Spannende dran. Ja.

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1: Jetzt kommen wir nochmal auf das Thema neue Mitglieder zurück. Wie sprecht ihr denn Menschen an? Über welche Kanäle geht ihr dann bei eurer Öffentlichkeitsarbeit?
2: Wie schon mehrfach erwähnt, unsere Veranstaltung, wir nutzen die Social-Media-Kanäle, wir nutzen die Presse sehr intensiv. Es gibt den Veranstaltungsplan oder mehrere Online-Kalender für Bad Salzungen, für den Wartburgkreis, wo alle unsere Veranstaltungen aufgelistet sind. Und wir sprechen die Leute natürlich auch persönlich an, überall, wo es geht.
1: Ich greife mal deine Antwort voraus. Ich denke mal, am besten funktioniert Mundpropaganda, oder? Was habt ihr für Erfahrungen gemacht?
2: Das ist richtig. Das ist die beste Propaganda, die man haben kann, weil authentischer geht es einfach nicht.
1: Wo hättet ihr denn gerne noch Unterstützung, also richtig praktische Hilfe? Braucht ihr einfach jemanden, der projektbezogen vielleicht für euch irgendwie mit ins Boot kommt oder der vielleicht bei Fördergeldern unterstützt oder? Gibt es ja viele Themen.
2: Was die Fördergelder anbetrifft, da sind wir wirklich auf Unterstützung angewiesen, beziehungsweise wir haben die Gelegenheit genutzt, auch bereits in der Freiwilligenagentur Veranstaltungen im Mehrgenerationenhaus in Bad Salzungen zu besuchen. Welche Fördermöglichkeiten gibt es? Und stehen da in engem Kontakt, weil wir insbesondere im kommenden Jahr möglichst doch Fördermöglichkeiten in Anspruch nehmen möchten für unser WUKE-Projekt.
1: So, manchmal ist man im Leben doch bei Wünsch dir was. Jetzt könnt ihr euch überlegen, welche Wünsche hättet ihr an die Freiwilligenagentur, wenn alles machbar wäre, ohne Einschränkung, ohne Budgetbegrenzung oder?
3: Na, unsere Wünsche sind vorrangig dahingehend, dass wir gerne dauerhaft im Kontakt stehen wollen, dass wir flexibel und kurzfristig informieren können, was steht an, wo benötigen wir Hilfe und dass Katrin dann genauso kurzfristig und unkompliziert, wie wir es gewöhnt sind, zurückspielen und sagen, oh ja, wir haben da eine Idee, wir fragen mal für euch den und den oder wir hatten vor einiger Zeit schon mal Kontakt mit dem und dem und das ist das, was uns am allerwichtigsten ist. Solche strukturellen Herausforderungen, die muss ja jeder auch für sich selber lösen, aber das, was man über Netzwerkarbeit und Kommunikation erreichen kann, das ist das Allerwichtigste und da wollen wir tatsächlich den Fokus auch drauf richten.
4: Wir nutzen natürlich die Möglichkeiten, die uns durch staatliche und halt eben ja auch lokale Förderung ist. Was tatsächlich, denke ich, ein bisschen nicht so ganz so wie bei anderen Vereinen vielleicht läuft, ist halt eben auch eine richtige Sponsorentätigkeit. Ja, also da haben wir relativ wenig. Wir sind zwar gemeinnützig, aber wir sind eben ja nicht wie der Hospizverein oder halt eben andere, wo also halt das auch sehr im Vordergrund steht. Und da wäre vielleicht noch Luft nach oben, dass wir also auch da etwas auf Sponsoren auch mehr zugehen. Könnte ich mir vorstellen, ja.
1: Dann gebe ich nochmal das Angebot in die Allgemeinheit. Wir können sogenannte Gesuche erstellen, wo Vereine kleine Profile an uns weitergeben und sagen, formuliert mal bitte, wir suchen eine bestimmte Person, die eine bestimmte Aufgabe übernimmt und können die online stellen. Die werden dann auf unserer Webseite, auf der Aktion Mensch Webseite, die eine sehr große Durchschlagskraft hat, die ist ja bundesweit am Start und demnächst auch auf der sogenannten Allerland Webseite zu finden sein. Und das ist eine große Unterstützung, weil die Menschen können dann 24/7, sagt man so schön, nach Gesuchen selber stöbern. Natürlich ist es unser Ansinnen, immer die Leute erstmal bei uns im Büro sitzen zu haben und sie persönlich kennenzulernen, aber auf alle Fälle steht dieses Angebot an alle im Raum. Also bei euch besteht auch Interesse an Vermittlungen auf alle Fälle. Wenn ihr auch Bedarf habt an Fortbildungen, Vernetzungstreffen und so weiter, können wir gerne im Kontakt bleiben. Das ist auch uns ein großes Anliegen. Da haben wir auch tolle Sachen auf der Agenda. Jetzt nochmal die Frage, was steht denn demnächst an? Ich habe gehört, da sind noch ein paar spannende Sachen in der Pipeline.
2: Ja, darauf möchte ich vielleicht mal antworten. Jedes Jahr geht es in eine Stadt, wo auch Gradierwerke sind, Salinen sind und Ähnliches, um zu gucken, wie machen es auch andere, um sich weiterzubilden, um einen schönen Tag gemeinsam zu erleben.
0: Aus dem Grund ging es Ende September nach Bad Sulza. Dort gab es eine thematische Stadtführung, eine Weinverkostung und es gab auch noch jede Menge Zeit, um die Stadt individuell zu erkunden. Und das Besondere hierbei war, dass diese Fahrt nicht nur für Vereinsmitglieder war.
2: Und es steht noch eine weitere Veranstaltung in diesem Jahr an. Die können Sie sich gerne schon mal vormerken. Am 14. November wird es nachmittags im Museumsgarten unseren Novembernebel geben. Es wird mystisch zugehen bei uns. Mehr wollen wir hier nicht verraten.
1: Wenn ich so durch die Stadt wandle, da sehe ich überall so tolle Stromkästen, bunt, farbig. Also man hat das Gefühl, es gibt nicht nur das Museum als solches, sondern ihr präsentiert euch in der ganzen Stadt. Ist das so?
3: Ja, tatsächlich. Schön, dass es dir aufgefallen ist. Das war ein super Gemeinschaftsprojekt aus dem vergangenen Jahr. Jeder kennt das. Hier und da stehen so, sagen wir es, wie es ist, hässlich graue Stromkästen oder irgendwelche Verteilerkästen. Und in Gemeinschaft mit der Stadtverwaltung, der Werra Energie und dem Max Costa ist hier ein Projekt entstanden, was die Geschichte auch wieder erlebbar macht. Also man hört schon sehr deutlich, das ist so unser Anspruch, sodass wir an verschiedenen Stationen in der Stadt jeweils zur Station über ein Bild, ganz fetzig, modern, farbenfroh im Graffiti-Style, hinterlegt haben, was gab es früher hier zu sehen. Also achten Sie vielleicht mal darauf, wenn Sie das nächste Mal am Nappenplatz unterwegs sind oder auch am Markt. Überall erreichen Sie so kleine

0: Wichtig für unseren Verein ist, es wird uns noch geben. Wir werden ausreichend Mitglieder haben. Wir haben innovative Ideen, die wir im Rahmen von all den Dingen, die wir jetzt schon gut machen, auch präsentieren. Und wir verteidigen tatsächlich unsere Hauptaufgabe, die Bewahrung der Geschichte. Und es ist aktuell so, dass die Stiftung Stadtmuseen Bad Salzungen, die es ja schon einige Jahre gibt, nun in eine selbstständige Stiftung umgewandelt wird. Das ist ein Meilenstein in der Geschichte von Stiftungen. Und das ist eine Möglichkeit, hier auch ganz viele Interessierte anzusprechen, sich dauerhaft und mit der Gewissheit einzubringen, dass das, was sie stiften an finanziellen Mitteln, dauerhaft und ausschließlich der Bewahrung zugutekommt. Und ich bin mir ziemlich sicher, wenn alle Formalitäten dazu erledigt sind, wird man dazu nochmal einen entsprechend großen Aufschlag machen. Und vielleicht ist das ja auch wieder ein guter Ort und eine gute Gelegenheit zu kommunizieren. Es gibt den Verein, beteiligt euch.
1: Wir hatten natürlich auch im Vereinsleben eine gewisse Krise mal gehabt, aber wir sind da auch wieder rausgekommen. Und zwar vor allen Dingen durch die großzügige und tatkräftige Unterstützung der Stadt. Weil also unser Verein ist eben wichtig für die Stadt, fürs Museum, fürs Selbstverständnis auch der Kurstadt Bad Salzungen. Und deswegen sehen wir eigentlich recht positiv in die Zukunft. Aber nicht nur, dass wir dann halt eben die Hände in den Schoß legen, sondern wir müssen auch weiter dran arbeiten.
2: So, wir haben jetzt unsere offizielle Interviewrunde beendet und jetzt geht meine herzliche Einladung raus, natürlich an jeden, der hier zuhört, aber insbesondere natürlich auch an die Zuhörer im Nordkreis und in Eisenach. Wagt den Schritt, fahrt mal über den Rennsteig, es lohnt sich wirklich hierher zu kommen. Die Bahnanbindung ist optimal, es ist nur ein Steinwurf vom Bad Salzunger Bahnhof entfernt. Kommt her, geht durchs Gradierwerk, wandelt. Und schaut euch das Museum in Kombination an. Ihr werdet sehen, es hat sich auf alle Fälle gelohnt. Also kommt auf nach Bad Salzungen.
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1: Zeitzeugencafé. Eine Veranstaltungsreihe der Volkshochschule Wartburgkreis, der Stiftung Automobile Welt Eisenach und des Wartburgradios. Am 23. September fand das erste Zeitzeugencafé in der automobilen Welt in Eisenach statt. Thema war zwischen Schlange stehen und Zusammenhalt, das Leben in der DDR, Malocher, Plan und Brigade, unser Arbeitsalltag. Durch das Zeitzeugengespräch führten Dr. Andreas Willershausen und Dr. Jessica Lindner-Elsner.
2: Ja, meine Damen und Herren, da darf ich Sie ganz herzlich willkommen heißen im Namen der Volkshochschule Wartburgkreis bei unserer neuen Veranstaltungsreihe Zeitzeugencafé zwischen Schlange stehen und Zusammenhalt, das Leben in der DDR. Die Idee für diese Veranstaltung hatte Frau Dr. Jessica Lindner-Elsner, mit der wir einige Vorträge veranstaltet haben und wir uns darüber ausgetauscht haben, was wir weiter anbieten könnten. Ein regelmäßiges Treffen mit Zeitzeugen, die etwas über die Arbeit, aber auch Freizeit und die Wendezeit in der damaligen DDR zu erzählen haben, haben wir für eine gute Idee gehalten. Und seit diesem Jahr hat die Volkshochschule auch Fördermittel durch eine neue Grundförderung bekommen, mit deren Hilfe wir so etwas dann auch ausrichten und finanzieren können. Doch ohne Ihre Expertise als Historikerin und diesen wunderbaren Ort der automobilen Welt Eisenach hätte das alles nicht geklappt. Genau, insofern vielen Dank, dass wir hier sein dürfen und nochmals vielen Dank auch für die Idee. Wie Sie haben vielleicht schon gelesen, es gibt drei Termine. Der erste Termin heute hat den Titel Maloche, Plan und Brigade, also unser Arbeitsalltag. Wir haben drei Zeitzeugen auch bei uns, den Herrn Dr. Glänzer, Andreas Huke und auch Frau Elsner. Die nächsten Termine finden im Monatsabstand statt, so ungefähr. Also am 28. Oktober heißt das Thema Subotnik, Ostsee und Vereinsleben, wie wir unsere Freizeit gestalteten. Und einen Monat später dann am 18.11. Aufbruch, Angst und neue Wege, die Wendezeit 1989-90. Bei diesen Folgeveranstaltungen suchen wir auch noch Zeitzeugen. Einen haben wir auch jetzt schon dazu gefunden, aber es können sich gerne noch Leute melden. Die können gerne auch etwas berichten und bekommen auch ein kleines Honorar. Und berichten haben sie so, zu erzählen haben sie so einiges. Wurde im Wartburgradio gefragt, was Zeitzeugen zu erzählen haben. Ich glaube, eine ganze Menge. Wenn Sie an Veränderungsprozesse denken, wie zum Beispiel Digitalisierung, politische Einschnitte, vieles mehr, dann sind die Erfahrungen von Ihnen, die das alles schon einmal erlebt haben, nur mit anderen Vorzeichen, wirklich Gold wert, hochspannend und auch wahrscheinlich für Sie sehr interessant, sich gegenseitig auszutauschen. So viel in aller Kürze.
3: Ja, vielen Dank. Ich habe zu den einleitenden Dingen gar nicht mehr so viel hinzuzufügen, außer dass ich mich sehr freue, dass es jetzt stattfinden kann, nach vielen Jahren eigentlich schon, die wir darüber gesprochen haben und immer keine Möglichkeit hatten, das Ruf dann umzusetzen, freue ich mich, dass heute tatsächlich auch ein paar Leute hier erschienen sind. Genau, und jetzt würde ich immer weiter lange Worte verlieren, einfach einen kleinen Impuls geben zum Thema Arbeit in der DDR und hoffe, das gilt als Anreiz, sich vielleicht in der einen oder anderen Situation wiederzufinden oder auch nicht, denn wenn ich jetzt den Impuls gegeben habe und dann zunächst mit den drei Protagonisten hier vorne ins Gespräch komme, sind Sie alle zu jeder Zeit herzlich eingeladen, Ihre Meinung und Ihr Empfinden, Ihre Erinnerung dazu zu teilen. Denn wir wissen, in Zeiten, in denen wir jetzt leben, ist Dialog eine Sache, die nicht mehr viel stattfindet und wir müssen miteinander reden. Wir reden heute über Geschichte, über Erfahrungen und Persönliches. Aber das sollte unsere Gesellschaft doch nicht verlernen. Und vielleicht trägt dieses kleine Zeitzeugencafé ein bisschen dazu bei, dass wir alle wieder ein bisschen mehr miteinander reden. Dann beginne ich mit meinem kurzen Impuls. Arbeit hatte in der DDR einen besonderen Stellenwert. Fast alle Erwachsenen waren berufstätig. Arbeitslosigkeit war offiziell unbekannt. Der Betrieb war jedoch mehr als ein Arbeitsplatz. Er war Produktionsstätte, er war politischer Raum und sozialer Mittelpunkt zugleich. Eine wichtige Rolle spielten die Brigaden. In diesen Arbeitskollektiven wurde gemeinsam gearbeitet, geplant und bewertet, aber auch oft gefeiert und die Freizeit verbracht. Das konnte Zusammenhalt schaffen, zugleich aber sozialen und politischen Anpassungsdruck erhöhen. Über den Betrieb wurden zudem nicht nur Lohn und Prämien, sondern auch oft Wohnungen, Ferienplätze, die Kinderbetreuung oder knappe Konsumgüter verteilt. Der Weg in die Arbeitswelt in der DDR begann klassisch mit einer Ausbildung. Eine freie Auswahl unter vielen Berufen gab es nicht immer. Schulabschluss, angebotene Lehrstellen, der Bedarf der Betriebe, politische Beurteilung und persönliche Beziehungen konnten mitentscheiden. Manche fanden ihren Wunschberuf, andere nahmen den verfügbaren Ausbildungsplatz an oder wurden in eine bestimmte Richtung gelenkt. Wie groß war der eigene Spielraum tatsächlich? Auch die Arbeitswelten unterschieden sich stark. In Industriebetrieben gehörten Schichtarbeit, Überstunden, Sonderschichten und Materialmangel zum Alltag. In der Verwaltung hingegen prägten Vorgaben, Hierarchien, Anträge und der Kontakt zu Bürgerinnen und Bürgern die Arbeit. Im Gesundheitswesen trafen hohe Verantwortung und große Nähe zu den Menschen auf knappe Ressourcen, Personalmangel sowie Wochenend- und Schichtdienste. Zugleich konnten Kollegialität, Anerkennung und das Gefühl, gebraucht zu werden, sehr wichtig sein. Darüber, mit diesen kurzen Stichpunkten, möchten wir heute Abend mit Ihnen sprechen. Wie haben Sie Ihre Ausbildung gefunden? Was hatten Sie lieber gelernt? Wie frei konnten Sie Ihren Arbeitsplatz eigentlich wechseln? Was bedeutete der Betrieb über die eigentliche Arbeit hinaus? Wie haben Sie Ihre Brigade erlebt? Als Gemeinschaft, als Verpflichtung oder beides? Wie war der Alltag in Verwaltung und Gesundheitswesen? Wo halfen Kolleginnen und Kollegen und wo stießen Sie auf Mangel oder politische Vorgaben? Und schließlich, was ist Ihnen aus dieser Arbeitswelt bis heute positiv oder kritisch in Erinnerung geblieben? Nach diesem sehr kurzen Impuls möchte ich zunächst mit unseren Podiumsgästen ins Gespräch kommen. Und ich bitte Sie, nachdem ich kurz die Personen noch mal vorgestellt habe, vielleicht zu ergänzen. Also genau zu eben jenen Punkten, die ich gerade angesprochen habe. Und noch mal für Sie, das hier vorne soll kein Monolog werden oder ein Dialog zwischen mir und den drei Personen hier, sondern es soll ein Austausch werden. Also wenn Sie irgendwo einen Punkt haben, wo Sie denken, dazu könnte ich was sagen, bitte melden Sie sich. Meine Kollegin wird dann mit einem Mikrofon vorbeikommen und mit Ihnen sprechen. Vielen Dank. So, dann kommen wir mal zum Podium. Fangen wir natürlich mit der Dame an. Das ist Frau Kerstin Elsner, meine Mama. Freue ich mich ganz besonders. Meine Mutter hat gelernt bei Petkus. Also auch nochmal, es geht nämlich nicht nur speziell ums Automobilwerk, es geht um Arbeit in der DDR. In der Maschinenfabrik, gut. Genau, bei Petkus war sie in der Montage und später in der Technologie. Meine Mutter wollte eigentlich gerne studieren. Das hat nicht geklappt, vielleicht erzählt sie uns warum. Und sie war in der Kampfgruppe und in der Partei. Dann kommen wir zu Dr. Jürgen Glänzer. Er ist sozusagen unser Kanarienvogel heute hier vorne, weil er aus dem Gesundheitswesen kommt. Er hat in Jena studiert und hat dann dort auch bis 1990 gewirkt und kam dann erst nach Eisenach. Und über die Ausbildung und Wahl oder Nichtwahl, freie Wahl im Gesundheitswesen kann uns Dr. Jürgen Glänzer berichten. Zuletzt kommen wir zu Andreas Huke. Herr Huke macht bei uns im Museum wunderbare Führungen durch die Ausstellung und hat sich dadurch auch so ein bisschen hier ins Spiel gebracht. Herr Huke hat bei Petkus auch gearbeitet und gelernt, und zwar Maschinenbauer. Er war bei der Armee für 1,5 Jahre und hat dann ab 1980 im Automobilwerk in der Hauptmechanik als Maschinenschlosser gearbeitet. Also zwei ähnliche Berufswege vielleicht, aber auch Herr Glänzer mit was ganz anderem. Und ich denke, wir können da ganz gut verschiedene Schwerpunkte heute Abend in den Blick nehmen. Ja, fangen wir mal an mit Herrn Huke. Herr Huke, Sie sind gebürtiger Eisenacher. Wie haben Sie den Weg zu Ihrer Ausbildung gefunden?
4: Also mein Lebenslauf ist relativ ohne Ecken und Kanten. Das ist so ein typischer DDR-Lebenslauf. Ich habe 10 Jahre lang die allgemeinbildende polytechnische Oberschule besucht, als POS besser bekannt, und habe die mit der 10. Klasse abgeschlossen und bin dann nahtlos, wie das damals so üblich war, dann gleich in die Lehre gegangen. Und mit der Berufswahl, das stimmt, man bekam nicht immer das, was man wollte. Das hing natürlich auch von dem Abschlusszeugnis ab, dem Schulabschlusszeugnis. Das war natürlich ganz klar, dass man da nicht jeden Beruf erlangen konnte. Ich weiß noch, das gab ein Berufs Beratungszentrum, das war auf dem Karlsplatz hier in Eisenach, und da lag dann eine Liste aus mit den aktuellen Ausbildungsberufen, die zu dieser Zeit, also in diesem Jahrgang, gerade zur Verfügung standen. Und ich weiß noch ganz genau, da gab es in Eisenach damals eine Firma Stempel-Schulze, die waren hinten ansässig, da in so einer Querstraße von der Kasseler Straße, und die hatten, das war eine ganz kleine Firma, das waren vielleicht 3-4 Leute, ich weiß nicht was, und die hatten gerade einen Ausbildungsplatz frei. Und da habe ich so überlegt, Stempel-Schulze, naja gut, das war mir, naja, ich konnte mir zwar was darunter vorstellen, dass man dann Stempel gravieren sollte, aber in so einer kleinen Firma. Und mir ist dann aus meinem Bekanntenkreis auch gesagt worden, geh in die Industrie, da verdienst du viel besser, wie in so einer kleinen Bude da so ungefähr. Und tatsächlich habe ich dann, ich wollte mich bewerben in Seebach als Werkzeugmacher. Und da muss man aber tatsächlich, also ich will es mal ganz ehrlich sagen, ich hatte einen guten Zensurendurchschnitt oder sagen wir mal so einen mittelguten, aber es hat dann noch das kleine Zünglein an der Waage gefehlt, dass ich hätte Werkzeugmacher in Seebach hätte machen können. Aber in Wuta bei Petkus war dann tatsächlich eine Ausbildungsstelle frei, und da habe ich dann nach meiner Schule direkt nahtlos dann die Ausbildung zum Maschinenbauer Petkus Wuta angefangen. Die theoretische Ausbildung war in der Schmelzerstraße, in der heutigen Volkshochschule. In der Berufsschule war das damals Schmelzerstraße, und die praktische Ausbildung in Petkus Wuta. Ich habe da eine gute Erinnerung dran. Bin ich mit dem Moped nach Wuta gefahren oder mit dem Schichtbus oder auch mal mit der Eisenbahn. Das ging alles problemlos vonstatten, und die 2 Jahre habe ich dann auch ohne Probleme rumbekommen. Ich war dann quasi Maschinenbauer, so hieß dieser Ausbildungsberuf. Und ich hätte dann in Petkus auch gleich weiterarbeiten können in der Montage. Von diesen landwirtschaftlichen Getreidereinigungsmaschinen war das damals. Und mir ist noch eine Begebenheit in Erinnerung, die möchte ich jetzt mal so erzählen. Als ich meine Ausbildung fertig hatte, kam die Meisterin, das war eine gewisse Frau Rübsam, die kam auf mich zu, da war ich dann quasi Facharbeiter, und da hat die mich gefragt, ob ich denn nicht ins sozialistische Ausland gehen würde als Monteur für diese Getreidereinigungsmaschinen, wahrscheinlich, ich sage mal, Sowjetunion, so in diese Richtung. Und aus irgendeinem Grund, ich kann es gar nicht mal, ich habe mich dann im Nachhinein vielleicht sogar ein bisschen geärgert, aber meine aktuelle Stimmung war gerade nicht so für diese Tätigkeit offen, und da habe ich das abgelehnt. Ich weiß nicht, wie sich meine berufliche Laufbahn entwickelt hätte, wenn ich das angenommen hätte. Da wäre ich dann Auslandsmonteur für landwirtschaftliche Geräte in der Sowjetunion geworden, hätte beruflich ganz andere Perspektiven vielleicht öffnen können. Okay, dann bin ich zum Grundwehrdienst gekommen.
3: Genau, an der Stelle, das ist ja schon wieder der nächste Schritt, machen wir kurz einen Stopp, und dann würde ich Herrn Denser mal bitten, uns zu berichten, wie Sie den Weg in die Zahnmedizin gefunden haben.
5: Sehr gerne. Also erstmal nochmal herzlichen Glückwunsch, dass Sie alle hierher gefunden haben, an diese historische Stätte. Also mit dem AWE, um mal beim AWE zu bleiben, habe ich zwei Berührungspunkte. Und zwar habe ich in der 11. Klasse in der Ernst-Abbe-Oberschule eine wissenschaftlich-praktische Arbeit geschrieben mit dem Thema die Leistungssteigerung des Wartburg-Motors um 10%, also quasi auf 55 PS. Und mein damaliger Ingenieur, der es begleitet hat, war der Manfred Kellner vom Motorenbau. Und der hat mich angeleitet, und da haben wir darüber geforscht und im Prüfstand. Und die Maßgabe war also 5 PS mehr bei gleichbleibendem Drehmoment und auch bei nicht ansteigendem Kraftfahrzeugverbrauch. Also das muss erreicht werden nur über die Verbesserung der sogenannten Zylinderfüllung. Und das haben wir also sehr gut abgeschlossen, haben auch eine Prämie bekommen. Und aber jetzt wollte ich noch zum Berufswunsch kommen. Also wie gesagt, eine Abi-Schule, Ernst-Abi-Oberschule, es war in der DDR auch so. Es war also ein Durchschnitt von 1,0 sollte man schon haben für gerade für Medizin. Und naja, ich habe das nicht ganz geschafft, aber ich habe das also mit 2,3 geschafft. Und dann kam für die Jungs der große Moment. Wir hatten ja damals auch im Unterricht, wie hieß das damals, Wehrkunde, wer das noch kennt. Wehrkunde zum Schutz der sozialistischen Heimat. Und war nicht weiter interessant, als wir dann zurückkamen an die Abi-Schule, da hieß es dann, alle Jungs, kommt mal bitte zum Direktor Winkel zum Gespräch. Es kommen Genossen vom Wehrkreiskommando, die wollen nur mal horchen, wollen nur mal hören, wie so ist, wie da die Bereitschaft ist, das sozialistische Vaterland mit der Waffe in der Hand zu verteidigen. Und so kamen wir nacheinander in diesen Raum. Und dann kam ich auch an die Reihe und habe gesagt, Herr Klenzer, Sie wollen doch Medizin studieren. Wäre es doch das Mindeste, wenn Sie 3 Jahre zur Nationalen Volksarmee gehen. Ich habe gesagt, naja, ich würde schon gern Zahnmedizin studieren. Schließlich ist meine Mutter auch Zahnärztin. Und ich habe schon als kleines Kind immer in der Ecke gesessen und habe mit den Bohrern gespielt und mit den kleinen Watterollen, die waren immer interessant, in die Ohren zu stecken und in die Nase. Ich will also unbedingt Zahnmedizin studieren. Und da haben die gesagt, naja, Sie müssen aber mindestens dann 3 Jahre Armee machen. Also verpflichtend, ja, das kommt für mich überhaupt nicht in Frage. Und da haben die gesagt, naja, dann wird es wahrscheinlich schlecht werden. Ich sage, ich habe einen ganz anderen Vorschlag. Es gibt doch die Variante, nach dem Studium zur Volksarmee zu gehen. Das heißt Offizier auf Zeit. Naja, das würde ich machen. Würde ich mich 2 Jahre verpflichten, um dann eben als Leutnant auf Zeit im medizinischen Dienst zu arbeiten. Und naja.
2: Haben Sie vielen Dank für diesen unglaublich spannenden Einblick in Ihre Berufsfindung. Mir als zugereisten Westdeutschen stellt sich gerade die Frage, in welchem Alter eigentlich der Berufswunsch bei Ihnen feststand. Ich stelle mir vor, Drohkulisse, die Möglichkeit eines ganz langen Militärdienstes wirkt da vielleicht auch hemmend oder war das schon trotzdem berufspraktisch vorbereitend? Hat sich das bei Frauen vielleicht unterschieden? In welchem Alter stand denn bei Ihnen der Berufswunsch fest?
6: Also Berufswunsch, so richtig wurde man eigentlich nicht gefragt. Es kam darauf an, welchen Zensurendurchschnitt man in der 9. Klasse hatte. Denn mit dem Zeugnis der 9. Klasse wurde sich beworben. Und wenn man als Schüler dort mit ungefähr 1,1, 1,2 Durchschnitt hatte, oder 3, egal, dann hatte man eigentlich gar keine Wahl. Dann wurde man schon gleich darauf hingewirkt, in welchen Berufszweig man gehen sollte. Und wenn man in die technische Richtung wollte oder als Lehrer arbeiten wollte, das war dann der einzige Unterschied. Und wenn man technisch mehr interessiert war, gab es zum Beispiel für meine Schule, die Oberschule in Wutha oder im Wartburgkreis damals, im Kreis Eisenach, nur eine Variante. Und das war die Berufsschule in Seebach. Die gehörte zur Maschinenfabrik vom Kombinat Uhren, Kombinat Rula oder Seebach. Und dort wurde die Ausbildung zum Maschinenbauer mit Abitur. Also das war die Voraussetzung mit diesem mit diesem Notendurchschnitt, wurde man darauf hingelenkt. Also eine andere Variante gab es gar nicht. Von wegen AWE oder sonst wo gab es für unsere Schule nicht. Und da war ich zum Beispiel mit noch zwei anderen Schulkameradinnen, wie man so sagte, dafür ausgewählt oder kriegten wir den Auftrag, uns dort zu bewerben, ganz einfach. Und wir wurden dann dort auch angenommen. Und das war dann eine Klasse in Seebach mit Schülern aus Eisenach, aus den umliegenden Dörfern. Und aus Apolda kamen dort welche, die waren dem Kombinat von der Maschinenfabrik angeschlossen, sodass man eigentlich gar keine große Auswahl hatte. Es wurde gesagt, du gehst dahin, für uns mit dem Durchschnitt, mit dem Zeugnisdurchschnitt, wenn man kein Lehrer werden wollte, Arzt war sowieso nicht war nicht gewünscht von uns oder gar nicht, war das eigentlich gar keine Option offen.
7: Ja, mein Name ist Reinhard Schäfer. Ich habe hier im Werk 1979 meine Lehre angefangen. Und jetzt kam gerade die Frage, wie man eben zu dem Beruf gekommen ist. Und hier in Eisenach ist es so, ich kenne es von vielen Gleichaltrigen aus der damaligen Zeit, war die Familie das Prägende. Und zwar sagte die Familie, der Vater ist da, vielleicht wie in meinem Fall, der Großvater, Urgroßvater, Onkel, Tanten und Verwandte, alle sind im AWE. Du musst dir überhaupt keine Gedanken machen, das ist in der 9. Klasse. Steht das fest, du gehst in AWE, wir müssen nochmal gucken, in welche Klasse wir dich unterbringen. Mein Bruder hatte zum Beispiel das Pech, der wollte Karosseriebauer lernen, hat angefangen, hat 4-5 Wochen gearbeitet als Lehrling und hat man festgestellt, er ist körperlich nicht in der Lage, das zu schaffen. Da wurde ganz schnell umgeswitcht, da ging er dann heute würde man sagen, in Logistik, der kam in den Materialbereich. Das heißt, er wurde nicht rausgeschmissen, sucht einen anderen Betrieb oder was, sondern der wurde im Betrieb einfach umgeswitcht und dann gab es einen Job. Und bei mir war klar, ich wollte Fahrzeugschlosser werden und wir hatten große Freude, weil es gab da schon im Palmtal die neue Berufsschule. Und das war eine Freude, dorthin zu gehen. Und die Ausbildung selber, die Lehre selber war von einer ausgezeichneten Qualität. Ich habe das in meinem späteren Berufsleben ganz, ganz schnell gemerkt, mit welchem Schatz ich da quasi ausgerüstet worden bin. Und das war eine ganz tolle Sache. Und ich habe hier den Fahrzeugschlosser erst gelernt und bin dann auch direkt in der Lehre dann übergegangen in die Abteilung. Und da habe ich dann das Brigadeleben kennengelernt, wo ich dann gesagt habe, hoppla, wo bist du hingekommen? Und ich habe mich dann später nach der Wende dann immer schlimm geärgert, wenn andere uns erzählen wollten, dass wir hier ja nur gegammelt haben. Also ich weiß eins, ich kam als ausgelernter Jungfacharbeiter ans Chassisband. Das Chassisband hier war verschrien als Knochenmühle. Ja, und die haben sich einen Spaß draus gemacht. Die jungen Kerlen, die da mit 16 gekommen sind, 16, 17, denen die schwersten Arbeiten zu geben, Pendelachse hinten und solche Geschichten, der eine oder andere weiß vielleicht, was das ist, das war alles andere als ein Zuckerschlecken. Die ganze sogenannte Halle der sozialistischen Jugend ist genauso ein Leistungssport wie in jedem anderen Automobilbau auch. Aber die Lehre selber, die war ausgezeichnet.
6: Ja, noch ganz schnell, also mein Vater durch viele Jahre AWE, sowieso Kampfgruppe, Partei, was weiß ich, dem war es natürlich am Herzen, dass ich in die AWE komme. Aber dort gab es leider in diesem Jahr 77 keine Ausbildungsplätze für Facharbeiter für, was weiß ich, mit Abitur. Und das war ausschlaggebend. Und die Schule in Wuta wurde direkt gelenkt nach Seebach in die Maschinenfabrik zum Uhrenkombinat und was anderes blieb für uns gar nicht übrig. Es gab noch irgendwo eine Ausbildung als Qualitätskontrolle mit Abitur. War meine Schulkameradin, ihr Vater war in Petkus Qualitätsmanager, also Manager, würde man heute sagen. Selbst die hat es nicht geschafft, nach Eisenach oder ins AWE zu kommen für diesen Beruf. Also wir konnten nicht wählen. Es war einfach so.
8: Okay, mein Name ist Dirk Lombitzer. Ich bin seit 87 in Eisenach als Jungingenieur und komme aus Leipzig, um jetzt mal aus einer Großstadt, um mal zu sagen, Berufswunsch Arzt oder sowas, das hat sich für ein POS ja sowieso erledigt, weil in der 8. Klasse wurde ja dann, ging 3 oder 4 pro Klasse auf die EOS. So, und die sind dann Ärzte geworden. Alle anderen haben dann eine Lehrausbildung gemacht. So, und in Leipzig, gut, bei mir hat es die Familie gemacht, was ich lernen sollte. Ich habe Kfz-Schlosser gelernt. Ich hatte einen relativ guten Notendurchschnitt gehabt. Und naja, habe dann auch gesagt, hier, okay, ich gehe 3 Jahre und so weiter. Und damit war das geritzt. So, und die anderen in meiner Klasse, Manche sind gelenkt worden, so wie sie sagte. Der eine ist Straßenbahnfahrer geworden und ist es heute auch noch. Und die anderen haben dann irgendwelche andere Berufe gemacht. Also man könnte schon wählen in einer Großstadt, aber Angebot und Nachfrage war schon, müsste schon dann irgendwo in die Noten, müssten halt auch stimmen. Wenn die Noten halt nicht gestimmt haben, dann hat man vielleicht nicht unbedingt den Traumberuf bekommen.
9: Mein Name ist Ronald Zocher, gebürtiger Eisenacher. Bin in die 11. POS gegangen hier in Eisenach. Und da habe ich noch in Erinnerung, die letzten 3 Jahre, also von der 7. Klasse an, da war schon die Lenkung in Richtung Berufswunsch durch die Schulen. Also Schulen hatten eine gewisse Verbindung zu Großbetrieben oder kleineren, wie auch immer. Und unsere Schule, die 11. POS, war für FEA. Und ich hätte mich gefreut, eigentlich ins AWE zu kommen und dort hier die polytechnische Ausbildung zu machen. Ging aber nicht, weil die Bindung da war. Und 1973 bin ich doch ins AWE gekommen, weil mein Großvater arbeitete schon hier und meine Großmutter. Meine Mutter. Und da hatte ich die Möglichkeit, in Sommerferien hier in dem Werk zu arbeiten. Und da habe ich im Motorenbau meine ersten Erfahrungen gemacht. Und das war sehr interessant. Und das hat auch ein bisschen mit meinem Berufswunsch gefördert, hier im Automobilwerk mal tätig zu werden. Und so habe ich dann 1974 angefangen mit der Ausbildung als Gaswasserinstallateur in der Hauptmechanik. Das war hier schräg gegenüber. Eine große, große Abteilung. Wir waren in etwa 1000 Mitarbeiter, die für die Instandhaltung des Werkes zuständig waren. Alle möglichen Berufe im Metallbereich. Ja. Und so ging das dann halt los und ich habe bis 1990 hier im Werk gearbeitet. Wir haben uns sehr wohl gefühlt, aber man war auch in gewisser Weise, ist man staatlich gelenkt worden. Also es war schon auch, manchmal kann man sagen, ein bisschen Gehirnwäsche auch dabei. Ja, dass man in Richtung Sozialismus beeinflusst wurde, mehr oder weniger. Wir haben uns nicht immer alles bieten lassen. Wir haben auch mal hier sogar Mitte der 80er Jahre einen Streik ausgeführt, um höhere Löhne zu erwirken, gerade für die jungen Leute. Die haben immer die Alten gefördert. Ja. Ich meine, das Lohnniveau war eh nicht hoch. Ja, ich habe mit 3,20 Mark angefangen. Das war der Preis von einer Schachtel F6 in der Stunde. Ja. Und dann später Richtung Ende, Anfang 90 oder so, da habe ich dann 5,30 Mark gehabt. Nur mal so, dass man weiß, in etwa wie viel verdient worden ist.
5: Ich habe eine Frage. Wie ist denn das gewesen bei Ihnen oder generell, wer jetzt sagen wir mal, ein guter Geselle war? Es fing ja an mit Lehrling, dann wurde man doch Geselle. Und wie konnte man denn dann Meister werden? Wie wurde das dann ausgesucht? Wie man nur eine Meisterschule machen kann.
10: Mein Name ist Karl-Heinz Michel. Ich bin 1964 bis 1968 in die Ernst-Appel-Schule gegangen. Und da wurde dann neben dem Lernen bis zum Abitur auch eine Berufsausbildung absolviert zum Montageschlosser für Kfz hier im AWE. Diese Berufswahl, die war in dem Sinne nicht freiwillig. Da gab es welche, die meisten sind zum AWE gegangen, andere als Maurer oder Betonfacharbeiter im Bau, die nächsten Koch und Kellner bei der Reichsbahn. Aber ich muss sagen, diese Berufswahl, die war für viele dann prägend. Also die im AWE waren, die sind meistens dann Ingenieure oder Betriebswirtschaftler geworden, auf dem Bau, Architekten und Bauingenieure bei der Reichsbahn, Transportingenieure und Koch und Kellner, die haben das ganz gut im Studium gebrauchen können. Also ich fand das nicht schlecht. Und was ich dort in der Berufsausbildung, vor allen Dingen in der Grundausbildung gelernt habe, davon profitiere ich noch heute. Also wie feilt man, wie sägt man, bohrt man und so weiter. Wir haben zuerst einen Aschekasten gemacht und so weiter. Und ich bin danach ins Automobilwerk Eisenach gekommen und hatte Glück gehabt, bin ins Organisation, ins Rechenzentrum gekommen und konnte dann dort im Abendstudium meinen Ingenieur in Schmalkalden machen und hinterher später noch mein Diplom in Jena zum Betriebswirtschaftler. Also die Berufsausbildung in dem Sinne war zwar vorher irgendwo ein bisschen gelenkt, aber sie war sehr gut.
11: Tja, also ich muss jetzt sagen, ich bin hier vom Alter natürlich nicht so ganz passend, aber ich habe auch tatsächlich eine Frage in die Runde. Ich bin selber Lehrerin in der Berufsschule hinten und mich würde eben halt interessieren, auch an diejenigen, die es betrifft, weil wir darüber gesprochen haben, POS oder EOS. Ab wann wurde denn das gelenkt? Wie wurde das gelenkt? Also ich weiß es nur von meinem Vater, der hat nach seinen Aussagen die Noten wohl gehabt damals und hätte auf die EOS gehen sollen, hat sich aber geweigert. Er hat mir jetzt nicht wirklich viel darüber erzählt, welche Konsequenzen das hatte. Aber das würde mich tatsächlich mal interessieren. Ähnlich wahrscheinlich wie die Frage, wer hat denn dann ausgewählt, wer Meister wurde und ähnliches. Das würde ich jetzt dann einfach mal in die Runde geben, weil mich das tatsächlich dann auch mal interessiert. Und vielleicht auch die wesentlich Jüngeren, die hier hinter uns sitzen und im Moment die gymnasiale Oberstufe belegen. Das ist, glaube ich, auch mal ganz interessant, das mal aus dieser Sicht zu sehen, wie das damals abgelaufen ist.
12: So, mein Name ist Elisabeth Pillich. Ich möchte Ihnen mal erzählen, wie es bei mir war. Ich war ein viertes Kind von einer alleinstehenden Mutter und da habe ich mir gedacht, nach der 8. Klasse gehst du weg und gehst eine Lehre und arbeiten, um Geld zu verdienen. So bin ich nach der 8. Klasse in die ABE gekommen und habe Dreher gelernt. Ich wusste vorher nicht, was Dreher ist, aber ich wollte aber auch Geld verdienen und die Verkäuferin hat nicht viel gekriegt. So, da habe ich eine 3-Jahres-Ausbildung von 1963 bis 66 hier in der AWE gemacht, habe verschiedene Bereiche, Motorenbau, alles als Lehrling durchgemacht und bin im Getriebebau geblieben. Im Getriebebau habe ich als Schichtarbeiter ab 18 Jahre, war das so, gearbeitet und habe dann 1975 gefragt, ob ich nicht eine Meisterschule machen kann. Ja, als Schichtarbeiter schlecht. Weil die Schule war einmal unter der Woche ab um 2 und sonnabends, 3 Jahre lang. Das erste Jahr mussten wir die 9. und 10. Klasse praktisch gesehen aufarbeiten. Und da haben sich dann unsere Chefs eingesetzt. Die Lehrwerkstatt hat für mich die Stunden gegeben, die ich, wenn ich Spätschicht hatte, nicht arbeiten konnte. So habe ich eine 3-Jahres-Ausbildung als Meister gemacht und habe dann auch im Getriebebau als Schichtmeister bis zur Wende gearbeitet. Das wollte ich jetzt nur mal so sagen, dass es auch ein bisschen anders ist. Und dann war ich bei Obel.
13: Das ist tatsächlich, ich freue mich deswegen, dass Sie uns Ihre Geschichte gerade erzählt haben. Denn es gibt ja vor allen Dingen immer dieses Bild, dieses Malochos, ne? Vor allen Dingen im Westen, aber auch in der DDR war ja Industriearbeit männlich geprägt, aber eben auch im AWE 20% Frauenanteil. Deswegen freue ich mich umso mehr, wenn hier auch Frauen berichten über ihre Arbeit.
12: Ich brauchte in keine Partei gehen. Ich war auch in keiner, weil wir nur 5 Frauen in der AWE als Meister waren. 2 Kostenstellmeister, 3 waren Eingang, Fertigmontage und Großwerkzeugbau und ich, wir waren die Schichtmeister. Und da hatten wir ein bisschen Privileg. Die anderen waren vielleicht drin, aber ich war nicht drin.
14: Ich möchte jetzt auch noch mal auf diese Frage eingehen. Ich bin Jahrgang 65. Meine Ausbildung hat 1982 begonnen. Und bei uns war es wirklich so, es gab eine ganz rigorose Auslese, wie es schon mal gesagt wurde, wer auf die EOS geht. Und da sind wirklich nur die Allerbesten hingekommen. Und aus unserem Jahrgang, wir waren in unserer Klasse 30 Mann, das waren 2 Mann. Das ist dann irgendwann noch weitergegangen in Richtung Berufsausbildung mit Abitur. Und die nächstbesseren, die hier auch richtig gut waren und auch 10. Klasse einen Schnitt von 1,1, 1,2 hatten, da sind dann Kindergärtnerinnen geworden oder auch Unterstufenlehrerinnen. Und deshalb muss man auch sagen, damals war auch die Qualität gerade in der für Kindergärten eine ganz andere, weil da sind wirklich nur die Allerbesten genommen worden.
13: Gut. Danke.
15: In der 8. Klasse wurde das vorgesiebt. Die 8. Klasse war die letzte, die in der normalen Schule war. Dann kam die erweiterte Oberschule für uns, zum Beispiel in Rula. Und dort war aus meinem Jahrgang überhaupt niemand. Also aus meinem Jahrgang hat es keiner geschafft. Und wir waren 3 Klassen, also im Einzugsgebiet. Da ist nicht einer nach Rula in die EOS gegangen. Und die anderen, wie gesagt, wir waren zu dritt für die Maschinenbauer mit Abitur, für die Berufsschule in Seebach. Und der Rest wurden dann wirklich viele Krippenerzieher, Unterstufenlehrer und Kindergarten auch. Die waren dann mit den nächstbesseren, also oder die das gerne wollten, die sozialen Berufe ergreifen konnten. Und die dann in der 8. Klasse schon leider den Abschluss machen mussten, da hatten wir auch noch damals dabei. Das waren Leute zum Beispiel, die haben am Anfang schon Startschwierigkeiten gehabt. Die haben die 2. oder 3. Klasse 2 oder 3 Mal gemacht. Die kamen dann die waren dann in der 8. Klasse mit uns zusammen. Die waren aber 3 Jahre älter praktisch. Und die haben dann die Schule verlassen und wurden dann aber eigentlich, gab es nicht viele Betriebe. Spinnerei, glaube ich, war das. Oder ja, Kammgarnspinnerei. Oder in solchen Betrieben haben die aber dort auch ihren Facharbeiter, glaube ich, hieß das nicht, aber die haben dort auch eine zweijährige Ausbildung gehabt. Hieß das auch, ja? Weiß ich nicht genau. Haben dann ihre 2- oder 3-jährige Ausbildung gehabt. Wie gesagt, ja, Abschlüsse, Jahrgang 77 ist das.
14: Was man noch sagen muss, gerade bei unserem Bildungssystem, wir sind ja auch noch 6 Tage die Woche in die Schule gegangen. Und wir hatten gerade ab 8, Klassenstufe 8 und so, wir hatten teilweise auch 9 Stunden. Da ist in dem Zeitraum doch mehr und anders doch vermittelt worden. Wenn man das jetzt vergleicht, ich habe jetzt auch eine Tochter, es war unser Bildungssystem war auf ein ganz anderes Niveau.
16: Besser.
14: Also, das kann man gar nicht vergleichen und man hat auch noch richtig Ehrfurcht vor Lehrern.
7: Ich würde gern was sagen zu der Frage eben Meister. Ich bin ja mit Beginn der Lehre erstmal nur in der Lehrwerkstatt gewesen und dann kam nach 3 Monaten mein erster Einsatz in der Fertigung. Und ich weiß noch, wie als wäre es gestern gewesen, der erste Tag in der Fertigung hat mich ziemlich aufgewacht aus meinen Jugendträumen. Und ich habe dann unmittelbar zu meinen Verantwortlichen in der Lehre gesagt, also ich möchte gerne Meister oder noch besser Lehrmeister werden. Was kommt denn nach meinem Facharbeiter? Welche Chance habe ich denn, um mich sofort weiter zu qualifizieren? Meister brauchen wir nicht. Wir sehen, welche Jahrgangsentwicklung wir haben, wie viele Lehrmeister wir brauchen. Wir wissen, wie die Meisterstellen in der Fertigung besetzt sind. Brauchen wir nicht. Du kannst es aber machen. Du kriegst sofort von uns die Zusage, dass du als Meister eingesetzt wirst. Du gehst 10 Jahre zur Armee, dort kriegst du deine Meisterqualifizierung und dann kommst du wieder. Das war überzeugend. Entschuldigung, ich habe das gemacht. Ich bin als Eisenacher hier oben im Grenzausbildungsregiment gewesen, also im Kfz-Dienst, Fahrlehrer etc. und bin nach 8 Jahren hier runter in die Personalabteilung und gesagt, Leute, vertragsgemäß, ich komme bald wieder. Welche Qualifikation brauche ich noch? Ich habe einen Fahrlehrer, ich habe dies, das und jenes. Alles wunderbar, komm wieder. Und dann kam der November 89.
13: Ich würde gerne noch anschließen dazu und dann versuchen wir mal noch einen anderen Punkt aufzumachen.
8: Na gut, ich wollte auch noch mal kurz die Leipzig, wie gesagt, 8. Klasse. In der 8. Klasse sind 2 herausgegangen, also am Ende der 8. Klasse. Und 3 sind auf die EOS gegangen. So, das heißt, einer ist 25 Jahre gegangen. Und die 2 anderen waren die Besten. Also der, die 25 Jahre gegangen sind, hatte nicht unbedingt das beste Zeugnis. So, und Frage Weiterqualifizierung, Kfz-Schlosser, wäre ich dort in dem Betrieb, hätte ich nie studieren können. Sie brauchten niemanden. Man konnte sich zu DDR-Zeiten auch selber bewerben. Also ich habe kein Abitur machen können. Gut, das hätte ich auf der Abendschule machen können. Ich habe dann Fachschule gemacht. So, und da habe ich mich selber beworben und bin dann, nach der Armeezeit halt studieren. Man musste erst den Wehrdienst absolviert haben, um dann studieren zu können. Also ich glaube, Ausnahmen gibt es bestimmt, aber das war der Regelfall. Das heißt, ich bin dann auch zum Wehrkreiskommando gedackelt. Ja, wie lange dauert es denn noch und so weiter, bla bla. Ja gut, können Sie nichts sagen. Und
13: ich würde gerne jetzt mal das Thema von der Ausbildung oder Berufswunsch lenken zum Arbeitsalltag. Herr Huke, Sie als AWEler in Ihrem Bereich, wie haben Sie den Arbeitsalltag insgesamt hier empfunden und vielleicht auch mal mit Blick auf das, was also wir machen noch mal einen Termin zur Transformationszeit, aber sozusagen mit Schnitt dahin, ich will gar nicht wissen, wie es hinterher war, ob es besser war, schlechter war oder so. Ich möchte einfach nur mal gerne die Eindrücke wissen. Wie haben Sie Ihren Arbeitsalltag insgesamt kurz zusammengefasst in der DDR erlebt? Höhen, Tiefen, Brigade, ja, nein. Freundschaft, ja, nein. Druck, ja, nein.
16: Ja, okay. Also ich bin ja als ganz junger Kerl, ich war ja mit 21 schon bei der Armee und bin ja nahtlos von der Nationalen Volksarmee hier in der AWE gelandet. Die AWE war für mich vollkommen fremd. Ich hatte ja in Petkuss-Buda gelernt und war dann hier in der Hauptmechanik, habe ich vorhin schon erzählt, in der Maschinenreparatur. Ich hatte den Vorteil, dass ich in Normalschicht arbeiten konnte, was natürlich den Nachteil hatte, dass man wesentlich weniger Geld bekommen hat wie jemand, der in 3 Schichten am Fließband stand. Der hatte wahrscheinlich mindestens das Doppelte. Aber der Arbeitsalltag war für mich, das war okay. Also ich habe mir es echt schlimmer vorgestellt. Man macht sich ja so seine Gedanken, wenn man jetzt so ganz neu in so eine große Fabrik kommt. Und ich hatte dann ganz schnell einen sehr guten Kollegenkreis. Und diese Reparaturtätigkeit als Maschinenschlosser, das war auch wirklich, ich sag mal, nicht zu vergleichen mit jemandem, der jetzt am Fließband stehen muss. Wir haben manchmal gesagt, na gut, wenn mal 2 Tage keine Maschine kaputt geht, da haben wir mal 2 Tage nichts zu tun. Also so ungefähr kann man sich das vorstellen. Es war eine gute Kollegialität zwischen uns Kollegen. Wir waren ein kleines Team, hätte ich bald gesagt, aber damals waren das ja Brigaden. Und ich bin dann aber auch gleich, nachdem ich angekommen bin hier, nach 1-2 Wochen bin ich auch gefragt worden von meinem Brigadier tatsächlich, ob ich denn nicht Mitglied der SED werden möchte. Das habe ich dann abgelehnt. Da waren wir aber nicht böse, das war gar kein Problem. Eine Woche später hat er mir eine andere Frage gestellt, ob ich denn nicht Mitglied in der Kampfgruppe werden möchte, wenn ich schon nicht in die Partei gehen wollte. Nö, da habe ich dann auch kein großes Interesse bekundet. Da waren wir wiederum auch nicht böse. Es war eigentlich überhaupt kein Problem für mich. Ich hatte dadurch keinerlei Nachteile. Das ist einfach so hingenommen worden, dass ich mich diesbezüglich eigentlich nicht groß engagieren wollte. Und der Arbeitsalltag, ich habe prinzipiell, ich war ja 10 Jahre im Automobilwerk bis zum Schluss dann, also ich kann nur positive Sachen eigentlich, haben sich bei mir in der Erinnerung quasi festgehalten.
13: Vielen Dank. Frau Elsner?
15: Ich habe ja dann nach meiner Lehre in der Maschinenfabrik Seebach, nachdem ich mein Abitur auch hatte und ich hatte eigentlich auch mal vor, ich wollte so gerne Polytechniklehrer werden. Und da kam mir doch so ein blödes Stimmtauglichkeitszeugnis dazwischen und da war alles weg. Da schwimmen die ganzen Fälle weg. Was machst du jetzt? So, keine Ahnung. Jetzt war mein zweiter Gedanke, Papa im Wald, Bruder im Wald, machst du Forstwirtschaft? So, sehr gerne. Abitur, Maschinenbauer, aber keine Biologiefächer dabei. Volkshochschule Eisenach, 2 Jahre lang Biologie abends nachgebüffelt, hat wunderbar geklappt. Komme dann zum Bewerbungsgespräch nach Tharandt in die Forstschule. Und da sagte mir, im Moment sieht es schlecht aus. Wir nehmen erst 2 Jahre später, glaube ich, war das, wieder die Lehrgänge an. Aber wir bräuchten unbedingt jemanden, der im Wald mitarbeitet. Toll, alles geplatzt, also war alles vorbei. Also das, was ich wollte, A, durch die Stimme nicht, dann zweitens durch die Jahrgänge nicht. Und die suchten halt wirklich Leute, die in den Wald mitlatschen. War ich in Eisenach im Forstamtbüro bei Herrn Jäger damals noch, war der Chef. Ja, wir brauchen dringend jemanden in der auf dem Holzplatz im Büro. Da geht die Frau so und so in Rente. War ich natürlich gleich dort, habe ich gefragt, kann ich da auch ein bisschen draus mit? Ja, alles gut, aber für 360 Ostmark, das war natürlich auch nichts. Okay, also ich hatte eigentlich nur noch 2 Wochen Zeit, dass ich eine Arbeit finde und so bin ich zu Petkuss gekommen. Mir blieb eigentlich gar nichts anderes übrig. Ich wollte da nie hin, aber ich musste da hingehen. Da war ich dann in der Maschinen am Band. Okay, hat sich ja, meine Lehrzeit, was ich alles gelernt habe, brauchte ich da nicht, um ein Oberteil zusammenzuschrauben oder einen Siebkasten. Ja, es war halt Arbeit, aber jetzt so kollegial, egal eigentlich. Bis die Zeit kam, als ich dann mal eine Pause gemacht habe, wegen der Kinderkriegerei, und kam dann wieder nach 2 Jahren. Hurra, die neue Wasch-, Beiz- und Phosphatieranlage wurde eingeweiht. Brauchen sie dringend Leute. Die neuen hin, stand ich da und habe Teile abgenommen und auf Haken angehängt. Da ich dachte, so kann es nicht weitergehen. Das war für mich deprimierend, hoch 3. Okay, habe ich ein bisschen gemeckert und ja, okay, dann gehst du jetzt in die Vormontage. Und da war ich in der Vormontage 2 Jahre lang, oder ein Jahr mindestens, ja, ein Jahr. Und dann kam so ein Schicksal dazwischen, da war ich dann nicht mehr geschützt durch meinen Partner. Und da musste ich an die in die Tauchanlage. Aber sowas könnt ihr euch gar nicht vorstellen, dass es sowas 1984 noch gegeben hat. Da wurden Teile an den Haken gehängt, die waren 1 Meter lang oder so, und wurden dann per Hand eingetaucht, hochgezogen und hingehängt. Und das den ganzen Tag. Da habe ich gesagt, also ich sehe das für mich jetzt so an, ich mache da jetzt 4 Wochen sozialistische Hilfe und dann nicht mehr. Meine 4 Wochen waren rum und dann habe ich alleine gestreikt. Da habe ich 2 Tage im Büro gesessen, beziehungsweise in der Garderobe gesessen. Ich habe gesagt, meine 4 Wochen sind rum, ich gehe da nicht wieder hin. Da musste ich zum Betriebschef kommen, ja. Ja, und dann habe ich, also wie gesagt, 2 Tage gestreikt und dann musste ich beim Herrn Direktor Körner antreten. Und da sah es dann für mich mal ganz böse eigentlich aus. Dann habe ich gesagt, ich kündige jetzt. Hier habe ich eine Kündigung geschrieben. Dann musste ich nach Eisenach aufs Arbeitsamt. Das war hier in der Marienstraße, glaube ich. Und dann haben gesagt, hier, Frauen kündigen hier nicht. Also das gibt's gar nicht. Und die haben Arbeit für sie. Und da kam ich dann in dieses Förderungsprogramm. Da man ja bemerkt hatte, ich hatte Abitur. Und die durften mir gar nicht diese Arbeiten eigentlich geben. Und naja, wurde ich dann gefördert und wurde ab 1. September als Operativtechnologe beschäftigt, was eine schöne Arbeit war. Und am 8. September war Tag der Vietnamesen und dann musste ich wieder ans Tauchbecken. Das war schön, aber nur einen Tag. Ja, wie gesagt, die Arbeit in der Montage war eigentlich von dem Sinne her etwas aufregender und spannender, weil dort immer die Arbeiten umgestellt wurden. Es wurden ja nicht 365 Tage lang Wartburgs gebaut, immer die gleichen. Da wurde ja alle 3 Wochen gewechselt. Da kam die Maschine dran, die Maschine, die Maschine. Und so war das eigentlich dann auch als Arbeitsvorbereiter oder als Technologe eine wunderschöne Arbeit. Für mich persönlich war das wirklich schön. Ja, und dann kam halt das aus. Brigade, ja, okay. Am schönsten waren die Frauentagsfeiern. Sicherlich überall. Ja, und den guten Wein, den sie auf den Tisch stellten, weil es ja sonst keinen gab. Genau. Ja, das glaube ich. Ich konnte noch zu Fuß wanken. Okay.
7: Das mit dem, ich muss zum Bus im Betrieb, das ist eine ganz leidige Geschichte für die Eisenacher gewesen. Ich war ja, wie ich es schon mal eben gesagt habe, am Chassisband. Ne, und zum Chassisband gehörte eine Abteilung Leitung biegen. Da mussten Bremsleitungen, Benzinleitungen gebogen werden, bündelweise. Ne, jede Leitung einzeln kam dann auf so ein Gestell. Und wenn es ans Schichtende zuging, dann kam der Meister und der wusste ja genau, wer woher kommt. Die Auswärtigen, wir müssen zum Schichtbus, wir sind weg. Die Eisenacher bleiben 2 Stunden da, Leitung biegen. Da hat keiner gefragt, bist du bereit, Überstunden zu machen? Der Betriebsrat hat zugestimmt oder was ich aus meinem späteren Berufsleben kannte. Nö, da hieß es, du machst es jetzt. Und ob du davor hattest, nach Hause zu gehen oder nicht, das war den Scheiß egal. Da hieß es so, jetzt ist Feierabend, die andere Schicht übernimmt, aber du gehst jetzt an die Anlage, Leitung biegen und dann ging's los. Ne? Da hat keiner danach gefragt. Und ich erinnere mich auch noch an den einen Tag, wo ich es einmal in dem Berufsleben erlebt habe, die sogenannte Plandiskussion. War ja für mich als gerade Ausgelernter was ganz Tolles, was ganz Neues. Jetzt ist nach der Pause auf einmal, wir treffen uns in einem Raum da, unmittelbar neben der Fertigung und dort machen wir Plandiskussion. Und Chassisband, bei denen ging es sehr rau zu. Das hieß ja nicht umsonst die Knochenmühle und das waren wirklich Männer, die auch ein bisschen was auf dem Kasten hatten. Und da haute einer mit so einem riesen Bello da vorne auf den Tisch. Da hatte nämlich einer von der Parteileitung gesagt, also dass sie jetzt hier dran arbeiten, die Mikroelektronik im Betrieb einzuführen. Und da haute der den Bello auf den Tisch und meinte, hier hast du deine scheiß Mikroelektronik. Guck dir mal an, mit solchen Werkzeugen hauen wir hier die Achsen an den Rahmen dran. Ne? Also da ging es schon sehr, sehr deftig zu und da wurde auch Klartext geredet. Das war nicht das geschönte Vokabular aus dem Neuen Deutschland. Der Bello, das ist ein großer, schwerer Vorschlaghammer.
13: Vielen Dank. Iris, ich weiß, dass du zum Beispiel ganz verschiedene Bereiche durchlaufen hast. Vielleicht kannst du, wir hatten jetzt Industrie, wir haben Gesundheitswesen, vor allen Dingen Industrie, was ja auch nahe liegt, ne? Mit und ohne Abitur. Die Armee hat ein prägendes Element hier definitiv. Also alle Herren haben davon berichtet, wenn ich das mal zusammenfassen darf. Iris, vielleicht kannst du mal kurz berichten von deinen verschiedenen Stationen, was ja für die DDR auch besonders ist.
17: Ja, gerne. Also mein Name ist Iris, ich arbeite hier im Archiv und wie Jessica schon gesagt hat, ich habe einiges hinter mir. Also ich wollte unbedingt in der Schule Abitur machen, durfte ich leider nicht, weil ich bei der Kirche engagiert war. Das ist heute noch nicht genannt worden, denn es ist wirklich auch danach aussortiert worden, wer kirchlich engagiert war, durfte eigentlich in der Zeit kein Abitur machen. Dann musste ich mich natürlich umorientieren und das musste ganz schnell gehen. Eigentlich wollte ich gar nichts mehr, ich hatte keine Lust mehr. Aber meine Eltern waren dann streng mit mir und sind zur Berufsberatung. Und da bot man mir an, Brauer und Melzer. Ich hatte einen Durchschnitt von 1,5, wollte ich nur dazu sagen. Brauer und Melzer, Fahrkartenknipser bei der Deutschen Bahn und Verkäuferin, ja. Da war natürlich das Verkäuferin das kleinste Übel, das habe ich dann gemacht. Ich habe eine Ausbildung gemacht und somit bin ich dann hier im AWE in einem Frühstückskiosk in einer Pausenversorgung gelandet, weil ich einfach wissen wollte, wie es in einem Werk, wie das Automobilwerk Eisenach, so zugeht. Und so bin ich 2 Jahre leider nur, aber ich konnte auch in die Luft des AWEs schnuppern. Und für mich war es ganz schrecklich. Ich habe auch 3 Schichten gearbeitet. Ich bin grundsätzlich in der Nachtschicht eingeschlafen. Das war überhaupt nicht mein Ding.

0: Stöckchen gesammelt in den Eimer und sollte damit heizen. Und es ging aber nicht. Und ich sah aus wie ein Schornsteinfeger und ich hatte die Nase voll und habe auf einen Zettel geschrieben, hiermit kündige ich heute. Und habe den auf den Tisch gelegt und bin in die Stadt gelaufen und an der Bücherei vorbei. Und so bin ich zu dem Job in der Bibliothek gekommen. Ich habe mich einfach beworben und bin da angenommen worden. Und so bin ich in diese wunderbare Welt der Literatur gelandet, was genau meine Welt war. Also ich muss im Nachhinein sagen, ich hätte sehr gerne Abitur gemacht, weil mein Berufswunsch war Archäologie. Ja, aber jetzt bin ich hier im Archiv, das ist auch schon archäologische Arbeit. Das mache ich sehr gerne. Und also meine Geschichte ist zum Teil traurig, aber zum Teil am Ende würde ich sagen, doch interessant, weil ich Stück für Stück mich gefunden habe auf dem Weg. Na, und ich denke, das ist das Ziel eigentlich bei jedem. Und jeder hat seine Geschichte hier. Und was ich aber auch noch sagen würde, ich fühle mich diesem Arbeitsort hier, diesem ehemaligen Arbeitsort sehr verbunden, weil auch mein Vater hier gearbeitet hat. Mein Vater hat auch eine Patentschrift im Archiv mit seinem Kollegen stehen. Also ich bin schon lange auch in Gedanken hier verwurzelt mit der Arbeit, die mein Vater dann auch immer erzählt hat. Ja. Also von der Arbeit. Und was ich noch ganz wichtig finde, ist, dass mit der Partei, was die Dame hier gesagt hat, es gab Abteilungen, da war das gar nicht wichtig, ob jemand in der Partei war oder nicht. Auch in der AWE. Mein Vater war auch in so einer Abteilung. Weil der war auch ein Verweigerer, was das angeht.
1: Ja, zu dem betrieblichen Leben hier gehörte ja nicht nur die Arbeit. Wenn ich dran denke, was ich bei meinen Eltern gesehen habe und bei meinen Geschwistern, was es für ein gesellschaftliches Leben hier im Betrieb gegeben hat. Nach außen sichtbar in erster Linie waren die alljährlichen Betriebsfestspiele. Aber die vielen Arbeitsgemeinschaften und was es da alles gegeben hat, die Betriebsbibliothek und. Wenn die Leute Feierabend hatten und haben ihr unmittelbares Umfeld verlassen, waren die wenige Augenblicke oder Stunden später wieder mit Kollegen zusammen im Zirkel lesender Arbeiter zum Beispiel. Da war mein Vater mit dabei. Oder eben in der Kampfgruppe. Und was weiß ich, irgendwelche Gestaltungsdinger. Wir haben hier hinten bei uns in der Ostkantine noch ganz viele Sachen, was die Leute in ihrer Freizeit, in irgendwelchen Clubs und so weiter handwerklich angefertigt haben. Irgendwelche Vasen und was weiß ich nicht alles, was die Leute nicht alles Mögliche gemacht haben. Also ich sag mal so, die Arbeit endete nicht nach den 8 Stunden und man ist zum Werktor raus und das war abgehakt, sondern da gab es tatsächlich noch ein zweites berufliches Leben in der Freizeit, ne, was zwar unter dem Deckel AWE hier noch gelaufen ist, aber eigentlich hat da jeder individuell das ausgelebt, was er gerne gemacht hat. Das ist das, was es dann nach der Wende gar nicht mehr gab.
2: Die eine Frage war noch ein bisschen unbeantwortet in meinen Augen, und zwar EOS, POS, wie ist man zur EOS gekommen? Ich habe eine Schwester, die ist 5 Jahre älter als ich, Baujahr 70. Die hat dann letzten Endes auch einen sehr guten Notendurchschnitt gehabt. Das müsste dann so Ende der 80er Jahre gewesen sein. Mitte der 80er Jahre. Und da ging es auch eben drum, Lehre, EOS. Sie wollte gerne Unterstufenlehrerin werden. Und da kommt der Punkt. Kirche war ein Punkt, aber die Partei war auch ein Punkt. Und mein Vater war recht kritisch. Und meine Schwester ist mit dem Notendurchschnitt 1,2 auch nicht zur EOS gekommen. Und die ist dann Uhrmacher im Uhrenwerk Rula geworden, zum Beispiel. Hat er sich dann auch weiterqualifiziert, arbeitet mittlerweile bei Mila, Fresenius und so weiter. Aber solche Wege gab es eben auch, das nur mal der Vollständigkeit halber. Und ja, wir sehen uns zu deinem dritten Teil wieder.
3: Ich kann das nicht ganz so bestätigen. In Maxhul, wo ich bis zur 8. Klasse Schüler war, bin ich und der Sohn vom evangelischen Pfarrer nicht zur Jugendweihe gegangen. Wir konnten trotzdem auf die EOS. In der C-Klasse hat er dann studiert, später Theologie. Und ich habe auch vorige Woche in IFTA den Herrn Vetter getroffen, der in die Parallelklasse ging. Der ist also offenbar auch auf der EOS gelandet. Also ein generelles Verbot von Kirche oder sowas gab es nicht.
4: Wir hatten zum Beispiel einen Meister, der war richtiger Katholik, richtiger Eingefleischter, war ein sehr guter, war aber auch in der SED, das ging alles.
5: Ja. Genau, die DDR hat Mittel und Wege gefunden, irgendwie für jeden etwas bereitzustellen, aber auch für jeden einen Weg zu durchkreuzen. Je nachdem, ne?

0: Was heute zum Beispiel nicht zur Sprache gekommen ist, und das betrifft vor allen Dingen Frauen, mit den verschiedenen Funktionen, die man übernehmen konnte, um weiterzukommen. Da gibt es tausend Geschichten dazu, wenn Frauen eben schon mal nicht in Schichtarbeit gearbeitet haben, hat ihnen schon mal ein Pünktchen auf der Leiter gefehlt, dann vielleicht noch kein Partei oder kein FDJ früher gewesen, kein DSF, all die tausend Funktionen, die man einnehmen konnte, ne? Hat am Ende dazu geführt, dass jemand besser oder schlechter behandelt wurde. Also das ist ja nun ein Thema, worüber ich sehr viel gearbeitet habe. Wenn man sozusagen mit dem Strom mitgelaufen ist, hatte man nichts zu befürchten. Hat man ein bisschen mehr gehabt, ging es einem besser. Und hat man ein bisschen weniger gemacht, ging es einem vielleicht ein bisschen schlechter. Genau, vielleicht, ich würde nur ein kurzes abschließendes Wort machen. Und dann dürfen Sie gerne noch abschließend was sagen, Herr Glänzer. Ich freue mich sehr, dass auch heute so viele sich hier beteiligt haben an der Unterhaltung und würde mich sehr freuen, wenn wir genau da in ungefähr vier Wochen ansetzen könnten. Wenn es dann nämlich um die Freizeit geht und die Freizeitgestaltung, du hast das gerade angesprochen, ist eben auch in Teilen gelenkt gewesen, ne? Sinnvolle Freizeitbeschäftigung sollten Menschen in der DDR bekommen, und wenn dann zum Beispiel Frauen aus dem Handarbeitszirkel schreiben, sie sollen sinnvolle Beschäftigung haben, und weil sie es nach Feierabend nicht schaffen, weil Frauen eben noch 35 andere Aufgaben hatten nach Feierabend, haben sie es in der Mittagspause gemacht. So eine Ungleichheit, was haben die Männer in der Mittagspause gemacht? Kein Handarbeitszirkel, oder? Genau, so. Genau solche Themen können wir gerne beim nächsten Termin anreißen, wo ich mich freuen würde, wenn wieder zahlreich viele Leute erscheinen, vielleicht auch Sie gerne wieder, mit Ihren unterschiedlichsten Eindrücken. Denn das Thema Freizeit ist natürlich genauso breit gefächert wie das Thema Arbeit. Und dann würde ich vielleicht Sie für heute entlassen und mich freuen, wenn Sie in 4 Wochen wiederkommen.
1: Sie hörten ein Zeitzeugencafé, eine Veranstaltungsreihe der Volkshochschule Wartburgkreis, der Stiftung Automobile Welt und des Wartburgradio Eisenach. Thema dieses ersten Zeitzeugencafés war das Leben in der DDR, Maloche, Plan und Brigade, unser Arbeitsalltag.

0: Mikrofon, wie immer, Ihr Eckhard Pondo aus Eisenach.
1: Ja, und damit begrüße ich Sie recht herzlich an Ihrem Hitkarussell Dienstagabend. Einen schönen guten Abend Ihnen. Wie immer natürlich, so auch heute, steht das Reglement der Sendung fest. Sie hören die Hit-Doppeldecker. Das heißt, in der ersten Stunde spiele ich Ihnen einen Titel, den Sie in der zweiten Stunde noch einmal hören. Allerdings von einem anderen Interpreten. In der Regel einmal Original, einmal Cover. Dann habe ich für Sie den Hit der neuen deutschen Welle. Zwei aktuelle Hits sollten auch mit dabei sein. Dann schauen wir mal in die Hitliste vergangener Jahre. Heute schauen wir mal in das Jahr 1996. Das ist heute vor genau 30 Jahren. Dem Tag natürlich entsprechend. Dann haben wir den Uldi der Woche. Wir haben zum Schluss dann den Amiga Ostrock-Hit. Und ich weiß, da warten schon viele drauf. Wie immer, natürlich so auch heute, steht die Titelliste schon im Vorab im Netz unter www.hit-karussell.de. Karussell mit 2S und 2L. Natürlich werden Sie auch das eine oder andere über Ihre Stars, über Ihre Sternchen am Musikhimmel erfahren. Los geht's laut unserem Fahrplan mit dem Jahre 1978, Wandering Heights, Kate Bush, und den Anfang machen die No Angels mit ihrem Hit aus 2001, Daylight in Your Eyes. Ich wünsche Ihnen für die nächsten zwei Stunden viel Spaß.

ja, und da sind wir auch schon in der ersten Kategorie und das ist unser Hit Doppeldecker. Ich habe für Sie den Titel von Limp Bizkit, Blue Eyes. Wir wissen beide, dass das nicht das Original ist, das muss das Cover sein und genauso ist es. Der Titel stammt aus 2003. Der Titel handelt von tiefen inneren Konflikten, Einsamkeit und der Last, von der Umwelt und den Mitmenschen missverstanden zu werden. Die Kernaussage dieses Titels, No One Knows What It's Like to Be the Bad Man von Blue Eyes, drückt aus, dass niemand die wahren Beweggründe und den Kummer eines Menschen nachempfinden kann. Wir machen es einfach so, Sie hören sich beide Titel in voller Länge an und entscheiden im Nachhinein, welcher Titel Ihnen mehr zusagt. Und wenn Sie mögen, lassen Sie mich es bitte wissen unter hitkarussell965@wartburgradio.com. Ihre Meinung ist uns sehr wichtig. Behind Blue Eyes, Limp Bizkit.

Und schon sind wir in der zweiten Kategorie und das ist unser Hit der neuen deutschen Welle. Der kommt heute von der Münchner Freiheit. Ein Titel aus dem Jahre 1984 und aus dem Album Herzschlag einer Stadt. Jetzt für Sie, Herzschlag ist der Takt. Ja, die Band wurde 1980 im Oktober vom Sänger und Keyboarder Stefan Zauner und dem Gitarristen Aaron Strobel gegründet. Zauner ging dann 2011 eigene Wege und bevor die Band auseinanderbricht, haben sie Tim Wilhelm ins Boot geholt, der einer anderen Band zugehörte. Atemlos erstarrt oder schweigen, dass die Haut elektrisiert, beschreiben das Gefühl völliger Überwältigung, wenn man einen Menschen trifft, den man liebt und der den Lebensrhythmus bestimmt. Hier nun unseren Hit der neuen deutschen Welle, Herzschlag ist der Takt von der Münchner Freiheit.

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0: Ja, ich glaube, das geht nicht nur Raymond so, sondern ich glaube, jeder hat sein Supergirl irgendwann und irgendwo gefunden.

Eddie Grant und die Electric Avenue. Eddie Grant war Mitglied von den Eagles. Aus 1982 dieses Werk.

Johnny Logan sagt, was ist schon ein Jahr? Für mich war dieses Jahr ein ganz, ganz schlechtes Jahr. Aber es kommen noch wieder bessere Zeiten.

Wir gehen in das Jahr 1977, The Wings, Mall of Kintyre. Wings ist eine Band von Paul McCartney's Gattin Linda. Geschrieben hat den Titel Paul McCartney und diese Single ist über 2 Millionen Mal in England verkauft worden.

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1: 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Wir sind an dem Punkt angelangt, wo Sie etwas über Ihre Stars, über Ihre Sternchen am Musikhimmel erfahren. Heute gibt es Informationen zu Shakira, bürgerlichen Namens Shakira Isabel Maverick Ripoll. Sie ist 1977 im Februar geboren, eine kolumbianische Popsängerin und Songschreiberin. Zu Beginn ihrer Karriere sang sie auf Spanisch und hatte in Lateinamerika und Spanien große Erfolge. Erst ihr englischsprachiges Album Laundry Service machte sie zu einem globalen Popstar und verschaffte ihr somit ihren großen Durchbruch. Ihr erstes Album Laundry Service verkaufte sich weltweit 13 Millionen Mal. Mit der Singleauskopplung wie Wherever und Andona, Your Clothes ist ebenfalls ein großer Erfolg zu verzeichnen und bedeutete für Shakira den internationalen Durchbruch als Superstar. Im Jahr 2003 ging Shakira dann auf Welttournee, wo sie auch Auftritte nach Deutschland führte. Das im Frühjahr 2004 veröffentlichte Live-Album zu dieser Tour Live and on the Record enthält eine CD mit Live-Songs und auch eine DVD aus dem 90-minütigen Live-Konzert. Im Juni 2006 startete Shakira in Spanien ihre zweite Welttournee bis 2007 und da gab sie 116 Konzerte, davon 69 auf dem amerikanischen Kontinent und 44 in Europa. Am 27. Mai 2007 gab sie ein Konzert vor 210.000 Zuschauern in Mexiko-Stadt. Shakira produzierte viele Alben. Sie ist für ihren stark vom Bauchtanz beeinflussten, sinnlich erotischen Hüftschwung beim Tanzstil bekannt. Bei Live-Auftritten und ihren Musikvideos tritt sie häufig mit knappen Kostümen und barfuß auf. Wir hören jetzt von Shakira She-Wolf aus dem gleichnamigen Album aus 2009. 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

0: Candy, Robbie Williams. Wir gehen von 2012 in das Jahr 2006 und da hat Sarah Connor noch Englisch gesungen. The best side of life.
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0: Wir kommen zu unserem ersten aktuellen Hit und das ist Sorry Papi, Topic und Becky G. Topic, ein deutscher Musikproduzent, und Becky G, eine US-amerikanische Sängerin.
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0: Wir bleiben bei einer deutschen Band, die jetzt aber auch deutsch singt. Radio Doria, die Band von Jan-Josef Liefers. Jeder meiner Fehler.
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1: Bevor wir zu unserer Hitliste kommen, hätte ich noch zwei Titel für Sie. Einmal Ottawa aus 1980 mit DISCO und Rose Garden Lynn Anderson aus 71. Tja, und da ich weiß, dass wir auch über Eisenach hinaus gehört werden, zum Beispiel in Mühlhausen, Thomas Münzerstadt und natürlich der leckere Pflaumenmus. Alles, alles Liebe an Ute und Detlef. Und natürlich an alle Mühlhäuser.

Tja, da sind wir auch schon in unserer Hitliste. Heute natürlich dem Tag entsprechend am 6.10.1996. Heute vor genau 30 Jahren auf Platz Nummer 3. Die Kelly-Familie und I Can Help Myself. Letzte Woche noch Platz 2, diese Woche Platz Nummer 3. Dann schauen wir mal auf unseren Platz Nummer 2 am heutigen Tag. Und das ist der Neueinstieg der Woche von Nichts auf Platz Nummer 2. Die Toten Hosen mit 10 kleine Jägermeister. Natürlich hören wir auch da mal kurz hinein.

0: Jahrzehnt lange Jägermeister von den Toten Hosen, heute auf Platz Nummer 2, unser Neueinstieg der Woche. Ja, stellt sich natürlich nun die Frage, wo ist unser Platz Nummer 1, wer ist unser Platz Nummer 1 und wie lange gab es unseren Platz Nummer 1? Und das sind die Spice Girls mit Wanna Be. Das fünfte Mal in Folge Platz Nummer 1. In der nächsten Woche kann ich Ihnen schon sagen, haben die Toten Hosen den Platz 1 erreicht. Und Wanna Be ist auf Platz Nummer 2. Und den Platz Nummer 1, den hören wir uns jetzt in voller Länge an. Wanna Be mit den Spice Girls. Sid Carsell 96.5 mit der Hitliste. Heute aus dem Jahr 1996, dem Tag entsprechend, den 6.10. Und an dieser Stelle möchte ich ganz liebe Geburtstagsgrüße durchgeben an mein Traumgirl. Die hat nämlich heute Geburtstag. Liebe Conny, alles Gute zum Geburtstag. Bleib schön gesund, dass wir noch viele schöne Reisen zusammen unternehmen können. Ich bin dann gleich da. Jetzt weiter mit Musik, den Spice Girls und Wannabe.
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Wir kommen zu unserem Oldie der Woche, gehen dazu in das Jahr 1964. Baby Love, The Supremes, Diana Ross und ihre...

Wir sind wieder angelangt bei unserem Doppeldecker. In der ersten Stunde hatte ich Ihnen ja diesen Titel präsentiert aus dem Jahre 2003 von Limp Bizkit. Jetzt würde ich Ihnen gerne das Original präsentieren und Sie wissen, das kommt natürlich von der Gruppe The Who aus dem Jahre 1971. Peter Tomschep schiebt dieses Lied ursprünglich für sein abgebrochenes Rock-Ober-Projekt Lifehouse. Aber dann sang er es doch mit seiner Band The Who. Der Titel handelt von Zerrissenheit, Einsamkeit, Trotz Macht und der Maske, die Menschen tragen, um ihr wahres Ich zu verbergen. Sie hören jetzt den zweiten Titel, das Original, und dann können Sie ja entscheiden, welcher Titel hat Ihnen mehr gefallen, das Cover oder das Original. Und wenn Sie mögen, lassen Sie mich jetzt einfach wissen unter hitcarousel965@wartburgradio.com.

Ja, und wir kommen zu unserem zweiten aktuellen Hit. Und da gibt's Neues aus dem Hause Blunt. Tasted Like Summer. James Blunt, brandaktuell aus 2026.

Santa Maria, Oliver Onions. Wir kommen zu Musik aus Deutschland. Die Fanta 4 und Clouseau zusammen aus 2018. Denn auch bei uns wird gute Musik produziert.

Wir gehen von 2018 wieder zurück in das Jahr 2011. Sarah Engel bei DSDS dabei gewesen. Call My Name. Hat damals Platz 2 belegt. Platz 1 war Pedro Lombardi, den sie dann geheiratet hat.

Wir sind in der letzten halben Stunde Princess of China, Coldplay und Rihanna aus 2012. Und gleich hinten dran Maniac, Michael Zambello aus 83. 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

Von 1983, Maniac Michael Zambello, gehen wir in 82 zu FR David und Wurz. Und man kann es sich kaum vorstellen, dieser Titel war einst eine B-Seite. Dann ging er durch die Decke und war in allen Ländern hier bei uns, Belgien, Deutschland, Norwegen, Österreich, Schweden, Schweiz, Platz Nummer 1, in Frankreich, Niederlande, Vereinigten Königreich, Platz 2 und in Neuseeland, Platz Nummer 7.

Dieser Titel wurde weltweit über 70 Mal gecovert und in 30 Sprachen übersetzt, darunter Deutsch, Französisch, Spanisch, Finnisch, Niederländisch, Tschechisch und vieles, vieles mehr. Wir kommen zu Musik aus deutschem Lande und das ist Lehrer, Sido und Bosse, ein letztes Lied aus 2026. Aktuell in ihrem Hitkarussell. Und wenn es den Mühlhäusern gefallen hat, bitte weiterempfehlen.

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Ja, und damit sind wir in der letzten Kategorie hier mit Karussell angelangt. Und das ist unser Amiga Ostrocken. Ich weiß, da warten schon viele drauf. Amiga war die Plattenfirma in der ehemaligen DDR, die alleine für Rock- und Popmusik verantwortlich war. Tja, wir haben heute wieder einen Titel von den Pudis. Und der Name Pudis, das wissen Sie natürlich, steht für die Anfangsbuchstaben und Gründungsmitglieder der Udo Wendelband. Peter Mayer, Udo Jakob, Harry Jeske und Dieter Hertramp. Macht zusammen P-U-H-D und das Y und S wurde einfach nur angehängt als Name der Gruppe. Und schon waren die Pudis geboren. Am Anfang spielten sie noch viele Titel von Deep Purple, Led Zeppelin, Uriah Heep und ähnliches. Damals noch als die Ur-Pudis. Seit 1965 sind sie aktiv. Aber es gilt das Konzert der Band im Freiburger Tivoli am 19. November 1969 als offizielle Gründung der Pudis. Dieser Tag wurde auch bis zur Bandauflösung immer wieder als Gründungstag benannt. Als 1971 eine Gruppe Schüler aus einer Berufsschule aus Gardelegen einen Brief an das Jugendfernsehen der DDR richtete und den Wunsch äußerte, die Pudis gerne mal in der Sendung Bazar zu sehen, begann der Aufstieg. Den Wunsch der Schüler folgend lud das Fernsehen der DDR die Gruppe in die Sendung ein. Auflage war jedoch, dass die Band mit einem eigenen deutschsprachigen Titel dort auftreten sollte. So entstand Türen öffnen sich zur Stadt. Das zum einen in der Fernsehsendung vorgetragene Lied wurde zum ersten Lied und ersten Hit der Pudis. Nach diesem TV-Auftritt entstanden weitere viele, viele Songs und Platten. 1974 kam dann ihre erste Langspielplatte heraus, die hieß einfach wie sie, die Pudis bei Amiga. Die Pudis sind die älteste und bekannteste Band der DDR. Ich möchte die Zeit gleich nutzen, ohne nachher in den Titel reingehen zu müssen, um mich bei Ihnen zu verabschieden. Das war Sendung 622, Ausgabe Hitkarussell 96.5 in Ihrem Wattbauradio aus Eisenach. Wenn Ihnen diese oder eine andere Sendung unseres Senders gefallen hat, dann wäre es nett, wenn Sie uns weiterempfehlen würden. Wenn Sie Anregungen zu dieser Sendung haben, dann melden Sie sich bitte bei hitkarussell965@wattburgradio.com. Wir sind immer gerne bereit, auch von Ihnen Inspirationen anzunehmen. Oder Sie gehen auf die Seite www.hit-karussell.de. Da ist auch ein Button für Musikwünsche oder Ähnliches für Sie vorgesehen. Oder Sie nutzen die Hotline, die ist 24 Stunden am Tag nur für Sie geschaltet. Das ist 03691 für Eisenach 7349852. Oder Sie melden sich einfach beim Wattburgradio unter der Nummer 03691881883. Ich wünsche Ihnen noch eine schöne Woche, einen schönen Abend. Wir hören uns wieder, so Sie mögen, in 14 Tagen. Das wäre dann der 20.10. zur gewohnten Zeit von 19 bis 21 Uhr. Habt Spaß an der Musik und am Leben. Das wünscht Ihnen Eckart Bondo aus Eisenach, der diese Sendung produziert hat. Und der sagt ganz lieb Tschüss und Winke Winke und viel Spaß mit Wenn Träume sterben und den Pudis.

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Hallo, liebe Hörerinnen und Hörer. Wie jede Woche begrüßen wir Sie wieder recht herzlich zu Radio DARC, dem spannenden Technikmagazin rund um die Funktechnik. Heute haben wir die Ausgabe Nummer 608 für Sie zusammengestellt. Das Datum der Erstveröffentlichung ist Freitag, der 2. Oktober 2026. Ich bin Cody Farrin und werde Sie durch die kommende Sendestunde führen. Die Funkamateure in unserem Nachbarland Österreich feiern in diesen Tagen ihr 100-jähriges Bestehen. Wir sind daher heute zu Gast in Wien bei der Landesvertretung des österreichischen Versuchssenderverbandes. Auch der legendäre Sender RIAS Berlin hätte vor kurzem sein 80-jähriges Jubiläum gefeiert, wenn es ihn noch gäbe. Daher heute ein Rückblick auf diese Zeit. Starten wir aber mit Musik aus der Zeit, wo der RIAS noch aktiv war. Hier sind Middle of the Road mit Bottoms Up.

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1: Heute mit diesen Themen. Erfolgreicher Aktionstag, Türen auf mit der Maus. IARU Region 1 Konferenz in Wien erfolgreich beendet. Presseartikel schenkt Amsat Oskar 7 erneute Aufmerksamkeit. Und jetzt anmelden zum DARC-Seminar Smith-Diagramm und Netzwerkanalysator. Am Mikrofon Conny Farin. Am 3. Oktober hieß es auch in diesem Jahr wieder Türen auf mit der Maus. Und auch die Funkamateure des DARC waren wieder mit dabei. In diesem Jahr öffneten mehr als 2 Dutzend Amateurfunkstationen in ganz Deutschland ihre Türen, so unter anderem in einer Jugendlötaktion des DARC-Ortsverbandes Alstertal in Hamburg. Überall konnten Kinder ab 8 Jahren Einblicke in den Amateurfunk gewinnen, selbst das Mikrofon in die Hand nehmen oder spannende Elektronikbausätze löten. Mit dabei waren auch die Sonderrufzeichen Delta Lima 25 Maus, Delta Lima 25 Ente und Delta Lima 5 Elefant. Der Tag richtete sich vor allem an Kinder und Familien, die neugierig sind, was sich hinter den verschlossenen Türen einer Funkstation abspielt. Und Antworten auf viele Fragen erhalten wie, wie kann man mit Funktechnik Menschen auf der ganzen Welt erreichen? Welche Geräte braucht man dafür? Wie hört es sich an, wenn die Maus oder der Elefant über Funk grüßen? Die Sendung mit der Maus ist seit Jahrzehnten eine bei Jung und Alt beliebte Sendung mit Lach- und Sachgeschichten, in der vor allem Erklärvideos für Kinder im Mittelpunkt stehen. Bei der abschließenden Plenarsitzung der IARU-Generalkonferenz der Region 1 in Wien wurden beide DARC-Anträge, die das HF-Referat formuliert hatte, angenommen. Erstens. Im IARU Region 1 Bandplan die Bandbreite der 10 Meter FM-Kanäle von 6 auf 10 Kilohertz zu erweitern und damit den realen Gegebenheiten anzupassen. Dies fand 100% Zustimmung. Zweitens, die IARU Region 1 Mitgliederverbände zu ermutigen, in den entsprechenden Gremien auf eine Erweiterung des 40 Meter Bands um 100 Kilohertz hinzuwirken. Hier votierten die Delegierten mit 97,73% Zustimmung. In der Region 2, das sind die Amerikas, umfasst das 40-Meter-Band bereits den Bereich 7000 bis 7300 Kilohertz. Sowohl IARU und ITU streben die Harmonisierung aller regionalen Bandpläne an. Dies war ebenso Anlass für den Antrag wie auch die herausragende Bedeutung des 40-Meter-Amateurfunkbands in Zeiten des Sonnenfleckenminimums. Beide Anträge waren zuvor im C4-Komitee nach intensiver Diskussion befürwortet worden. Der 40-Meter-Antrag umfasste 29 Seiten. Er enthielt eine umfassende Dokumentation zur historischen Entwicklung sowie der deutlich sinkenden Belegung des Bereichs 7200 bis 7300 Kilohertz durch den Rundfunkdienst. An dieser Stelle ist ausdrücklich Uli Müller, Delta Kilo 4 Victor Whisky, für die ausgezeichnete Unterstützung dieses Antrags zu danken. Ein Presseartikel verhilft Amsat Oskar 7 aktuell zu erneuter Aufmerksamkeit. Amsat Oskar 7 oder kurz AO7 ist der älteste Amateurfunksatellit der Welt. Er wurde 1974 gestartet und ist bis heute in Betrieb. Historiker und Fans der Weltraumgeschichte haben sich oft mit seiner Geschichte beschäftigt. Lachlan Brown, Chefredakteur und Mitherausgeber von Space Daily, einem Online-Fachmagazin für technische Nachrichten, veröffentlichte am 17. September einen neuen Artikel, der die Geschichte des Satelliten nachzeichnet. Der vollständige Artikel kann im Web gelesen werden. Wie Brown anmerkt, AO7 war mehr als 6 Jahre lang in Betrieb, weit über die üblicherweise für die Mission vorgesehene Lebensdauer von 2 Jahren hinaus. Dann verstummte er Mitte 1981. Wie für Satelliten, die in jener Zeit entworfen und gebaut wurden, typisch war der Satellit an einem Kurzschluss im Akkupack gescheitert. Der Funkamateur Pat Gowan, Golf 3, India Oscar Romeo, hört im Juni 2002 zufällig eine CW-Übertragung, die sich später als das Telemetriesignal von Oscar 7 herausstellte. Offenbar hatten die wiederholten Erwärmungs- und Abkühlzyklen, denen Satelliten beim Wechsel zwischen Sonneneinstrahlung und Schatten ausgesetzt sind, dazu geführt, dass die kurzgeschlossenen Batterien zu einem offenen Stromkreis wurden. Dadurch konnten die Solarpaneele die Elektronik des Satelliten direkt mit Strom versorgen. Experimente bewiesen, dass nicht nur die Baken, sondern auch die Transponder betriebsfähig sein konnten. AO7 ist weiterhin teilweise betriebsfähig. Das heißt, wenn er sich im Sonnenlicht befindet, wird der eine oder andere seiner Transponder aktiv. Die Steuerung des Satelliten ist eingeschränkt und zu starke Signale auf dem Uplink können zu Stromverlusten führen, die den Satelliten dazu veranlassen, den Modus zu wechseln und möglicherweise dauerhafte Schäden verursachen. Der ausführliche Rückblick in Space Daily ist nur einer von zahlreichen Artikeln, die AMSAT Oscar 7 in den vergangenen Jahren gewidmet wurden, insbesondere seit dem 50. Jahrestag seines Starts im Jahr 2024. Der uralte Satellit weckt nach wie vor die Bewunderung von Weltraumfans, das Interesse von Journalisten und die Aufmerksamkeit von Funkamateuren. Vom 23. bis 24. Oktober findet im Amateurfunkzentrum Baunatal das DARC-Seminar Smith-Diagramm und Netzwerkanalysator statt. Dozent Professor Dr. Ingenieur Michael Hartje, Delta Kilo 5 Hotel Hotel, wird darin einen Einblick in die Darstellungsmethode zur Messung von Hochfrequenzbauelementen, Leitungen, Antennen, Ballonen und Filtern geben. Beginn ist Freitag 15 Uhr und Ende am Samstag 18 Uhr. Die Anmeldung erfolgt über die DARC-Webseite. Der DARC veranstaltet für seine Mitglieder regelmäßig Fachseminare zu allen möglichen technischen Themen im Amateurfunkzentrum Baunatal in der Nähe von Kassel. Das waren unsere heutigen Meldungen aus der Funkwelt für Sie. Unser Hörer Micha, Delta Delta 0, Uniform Lima aus München, ist vor allem ein Fan von französischsprachigen Titeln. Die kommen im normalen Radio tatsächlich oft zu kurz. Micha schreibt uns, dass es Musik gibt, die sich nicht mehr verändern wird. Keine neuen Aufnahmen, kein Konzert mehr, nur noch das, was da ist. Sein Musikwunsch gehört in diese Kategorie, denn Katrin Rinscher, die Sängerin der Gruppe Lerita Mitsuko, ist vor wenigen Tagen verstorben. Ihr bekanntestes Stück ist wohl C'est comme ça, und das hören wir jetzt.

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1: In unserem Nachbarland Österreich wird in diesen Tagen ein großes Jubiläum gefeiert. Der österreichische Versuchssenderverband ÖVSV kann auf sein 100-jähriges Bestehen zurückblicken. Traditionell gab und gibt es schon immer enge Beziehungen und Zusammenarbeit zwischen den deutschen und den österreichischen Funkamateuren. Wir erinnern unter anderem daran, dass auch Radio DARC 10 Jahre lang aus dem ORF-Sendezentrum in Wien-Moosbrunn ausgesendet wurde. Der Funkamateur Ernst Franker, Oskar Echo 3, Echo Victor Alpha, hatte uns den Sendevertrag vermittelt. Unser Chefredakteur Rainer Englert, Delta Foxtrot 2 November Uniform, war unlängst zu Gast in der ÖVSV-Landesvertretung in Wien. Dort konnte er ein Interview führen mit Arnold Hübsch, Oskar Echo 1, India Alpha Hotel, den Leiter des dortigen Landesverbandes.
2: Arnold, wir sitzen hier in einem älteren Gebäude, wo die Clubräume des ÖVSV sind. Wann habt ihr denn das gemacht und was ist hier alles eigentlich zu sehen?
3: Also unser Clubheim ist ein ganzes Gebäude. Wir dürfen uns als Eigentümer schimpfen für etwa ein Drittel dieses Gebäudes. Es ist ein Biedermeierhaus mitten im 6. Gemeindebezirk in der Nähe des Wienflusses, ist vielleicht dem einen oder anderen Wienbesucher bekannt.
2: Also ich bin hier schon mal durchgegangen, war sehr beeindruckt. Es ist hier eine Clubstation, es sind Bastelräume, es ist hier ein Konferenzraum, ein Schulungsraum, ein Archiv, ist das richtig?
3: Ja, wir haben ein großes Archiv aufgebaut. Ich habe dem Rainer gezeigt, unser Zeitungsarchiv, das beinhaltet so die wichtigen Funkzeitungen seit den 60er Jahren. Und ja, früher wird es dann etwas lückenhaft, aus verschiedenen bekannten Gründen. Wir haben auch Dokumente bis zurück in den 20er Jahren.
2: Dieses Gebäude, das verwendet ihr zum Beispiel für irgendwelche Projekte, für Bastelaktionen, ne? Ihr habt hier auch Schulungen, nehme ich an.
3: Also das Gebäude, wo wir uns jetzt befinden, ist der Landesverband Wien im ÖVSV. Wir sind etwa so 650 Mitglieder. So ein Gebäude zu betreiben, ist natürlich auch ein irrer Aufwand, sowohl personell als auch finanziell. Wir verwenden das Gebäude eben als Clubheim. Wir sitzen jetzt in einer Lounge, das sind Lederfotels, die herumstehen. Es war früher mal das Raucherzimmer, gibt es natürlich nicht mehr. Die Zeiten ändern sich. Und wir haben hier früher auch in den Räumen Schulungen gemacht. Die führen wir in der Zwischenzeit etwa seit 6-7 Jahren, initiiert durch die Corona-Problematik, online durch. Haben dadurch ein extrem hohes Wachstum an Mitgliedern bekommen. Wir haben da auf die Art und Weise, die Schulungsgruppe, die das macht, ist da sehr, sehr erfolgreich.
2: Arnold, du sagtest ja vorhin, 600 Mitglieder hat der Landesverband Wien, also 600 Funkamateure. Das hat sich ja deutlich erhöht in den letzten Jahren. Ihr wart da relativ erfolgreich mit der Newcomer-Gewinnung. Wie habt ihr denn das gemacht?
3: Ja, also bei uns hat mit dem Bereich rund um die Corona-Problematik die Entscheidung getroffen, dass wir Online-Seminare machen. Mitgliederwerbung war bisher schon sehr stark und wir schaffen es, einen Kickoff so etwa um die 100 Personen zu gewinnen, die sich über die offizielle ÖVSV-Webseite anmelden. Daraus entstehen dann meistens so 40 bis 50 Teilnehmer und ja, 3, 4, 5 oder wenn man mal Pech hat, 10, aber meistens sind es weniger, treten dann zur Prüfung an und damit sind entstanden etwa 30, 40, die eine Lizenz bekommen. Das Ganze machen wir zweimal pro Jahr, dann sind wir bei 80. Die Gewinnung von neuen oder zusätzlichen Mitgliedern, Werbung in den verschiedenen Medien, zum Beispiel heute am Tag unserer 100-Jahr-Feier läuft im Radio Wien, das ist ORF, sozusagen Reporter in dem klassischen Sinn, also der hinausgeht und eben Leute besucht, der hat unsere Clubstation vergangene Woche besucht. Damit machen wir aufmerksam. Wir machen Veranstaltungen für eine Gruppe, die heißt die Helfer Wiens. Dort finden sich verschiedenste Bereiche von den Wasserrettung bis zur Feuerwehr und natürlich auch die Funkamateure. Wir sind regelmäßig draußen, das heißt der Feuerwehrfest vor 2 Wochen, in ein paar Wochen gibt es am Rathausplatz ein riesiges Sicherheitsfest, dort ist der ÖVSV, also der Landesverband Wien stellt dort aus. Ich nehme an, ganz Europa kennt in der Zwischenzeit das Donauinselfest. Radio, also ÖVSV in Form vom Landesverband Wien hat dort einen Stand, schon das hat Tradition, ein großes blaues Zelt. Man sucht uns schon, wo ist das blaue Zelt, dort kann man die Leute kennenlernen. Und damit gewinnen wir aus der ehemaligen CB-Funkwelt, die ja ein wenig erodiert ist. Es gibt die Prepper-Welt, wo einige Leute sagen, okay, eine Tangente wäre der Amateurfunk, sie interessieren sich dafür. Wir haben durch Meshcom jetzt einen riesen Zulauf, nämlich nicht so sehr einfach so die Beliebigkeit, wie es in den anderen Mesh-Diensten sind, sondern okay, ich weiß, wer das ist, der hat ein Rufzeichen, ich kann mit dem kommunizieren. Und Meshcom, eine Entwicklung von O1 KBC aus Österreich, die funktioniert weltweit. Wir haben damit die Möglichkeit, mit jemandem in Australien direkt.
2: Also ich finde es sehr beeindruckend. Das ist wirklich eine Erfolgsbilanz, die du da vorweisen kannst. Also das Meshcom ist natürlich eine sehr bekannte Geschichte. Was gibt es denn sonst noch für Projekte, die ihr im Moment hier forciert? Also technische Projekte, was auch immer.
3: Ja, wir haben in den Erdgeschossräumen entstehen eine Elektronik und eine mechanische Werkstätte. In der Zwischenzeit machen wir es hier oben in den Clubräumen. Es gibt in aller Kürze jetzt ein Lötseminar, also einfach zu akzeptieren, dass nicht alle Leute löten können. Mhm. Und damit ist einmal die Schwelle überschritten, sich mit Technik zu beschäftigen. Aktuelles Projekt, das wir schon im Frühjahr begonnen haben, ist ein Receive-Only Q100-Station. Ein Hardwareaufwand von 30 Euro, also wirklich nicht mehr. Also einfach, ja. Da braucht niemand Angst haben. Und man setzt sich zusammen, lötet es zusammen, schreibt die Programme dafür und freut sich, wenn man dann tatsächlich Signale am Q100 empfangen kann. Und man zeigt den Leuten, okay, es gibt zwei Stufen mit Mischern. Das heißt, im LNB ist der erste Mischer drin und dort komme ich runter von den 10 GHz. Noch ein Mischer, damit mein 70 Zentimeter Band kommt und ich kann dann mit einem klassischen Amateurfunkempfänger das empfangen. Damit bindet man die Leute, weil es interessant ist, weil es einfach ist. Ja? Und es hat den Kern des Amateurfunks, etwas selbst zu bauen.
2: Gibt es auch jüngere Leute, die sich auch dafür interessieren, also Studenten oder so irgendwas?
3: Ja, glücklicherweise. Wir haben eine Gruppe von etwa 20 Personen, die unter 30 ist. Die Jüngsten sind noch im Teenageralter, gerade noch. Wir haben eine Initiative, wo wir in technischen Schulen, es gibt in Österreich einen Schultyp, der heißt HTL. Das ist also die Oberstufe des Gymnasiums, aber eben mit einer technischen Ausbildung, dauert ein Jahr länger. Und wir halten dort einen Kurs in der Schule und gewinnen damit natürlich dann Schüler. Ja, die machen möglicherweise einmal am Anfang nur die Dreierlizenz, das ist die UKW-Only-Lizenz in Österreich. Und da haben wir immer wiederum die Erfahrung, dass dann natürlich einige bleiben und auch einige dann sagen, okay, jetzt habe ich ein Rufzeichen, ich möchte aber mehr machen und machen dann die Upgrades auf die jeweils höheren, auf die Vierer und die Einser, wie es in Österreich heißt.
2: Also ich finde es sehr beeindruckend. Vielen Dank, Arnold, für die Erklärungen und ich wünsche dir weiterhin eine glückliche Hand bei deiner Arbeit.
3: Ja, danke schön und ich wünsche auch allen Funkamateuren weiterhin viel Spaß mit unserem Hobby.

0: Also stell dir mal kurz eine junge Frau vor. Jahrgang 2000, studierte Politikwissenschaftlerin und angehende Ökologin.
1: Okay, das klingt schon mal nach einem ziemlich vollen Terminkalender.
0: Sie interessiert sich auch total für Tattoo-Kultur. Aber abends sitzt sie dann an so einem Kasten mit Antennen, dreht hochkonzentriert an irgendwelchen Reglern und versucht durch so ein atmosphärisches Rauschen hindurch jemanden in, sagen wir mal, Tokio zu erreichen.
1: Ah, wir sprechen über Amateurfunk.
0: Genau. Wir schauen uns heute nämlich das Material von dd1go.de genauer an. Und ich muss ehrlich gestehen, mein Bild vom Amateurfunk wurde dadurch komplett auf den Kopf gestellt. Bisher dachte ich da, naja, vor allem an ältere Herren, die in dunklen Kellern zwischen 1000 Kabeln sitzen.
1: Ja, dieses Klischee hält sich echt hartnäckig. Amateurfunk wirkt von außen ja oft wie so eine isolierte, etwas aus der Zeit gefallene Welt.
0: Richtig.
1: Aber Diana Fomenko, um die es heute geht, die zeigt da wirklich eine völlig andere Seite. Sie verbindet diese hochaktuellen globalen Themen wie Umweltschutz mit dieser ganz klassischen, greifbaren Funktechnik.
0: Und ihr Lebenslauf ist sowieso der Wahnsinn. Also geboren im ukrainischen Zaporizhzhia, hat sie bereits einen Bachelor und Master in Politikwissenschaften.
1: Mit Auszeichnung, oder?
0: Ja, genau, mit Auszeichnung. Und jetzt studiert sie dort auch noch Ökologie. Da frage ich mich echt, wie passt so ein super theoretischer, akademischer Weg zu einem Hobby, bei dem man physisch an Knöpfen dreht und Antennen ausrichtet? Das wirkt erstmal total gegensätzlich.
1: Das wirkt im ersten Moment so, ja. Aber der gemeinsame Nenner ist bei ihr diese globale Perspektive. Also der Drang, Dinge wirklich von Grund auf zu verstehen.
0: Okay, wie meinst du das genau?
1: Naja, sowohl Politik als auch Ökologie, also wenn wir zum Beispiel an Klimaschutz denken, die lassen sich ja heute nicht mehr lokal isoliert betrachten.
0: Stimmt, da braucht man den großen Blick.
1: Genau, man braucht zwingend den Blick über den Tellerrand. Und diese weltweite Vernetzung, dieses direkte Gespräch mit Menschen aus völlig anderen Kulturen, das holt sie sich quasi aktiv über den Äther.
0: Sie ist da auch super aktiv, habe ich gelesen. Unter dem Rufzeichen UR3QYL funkt sie im Zaporizhia-Funkclub und an einer Kollektivfunkstation.
1: UR4QWW müsste das sein, ja.
0: Richtig. Und in den Quellen taucht auch immer wieder ein Retevis-Funkgerät auf. Also nur kurz zur Einordnung für dich, das ist ein ziemlich kompaktes, modernes Handfunkgerät.
1: Was den Alltag natürlich wahnsinnig erleichtert. Aber da muss ich jetzt doch mal provozieren.
0: Schieß los. Warum der ganze Aufwand? Ich meine, jeder von uns hat ein Smartphone in der Tasche. Ein Wisch und ich bin weltweit per Video verbunden. Warum macht man sich heute noch die Mühe mit Funkgeräten?
1: Weil der Unterschied in der Mechanik und in der Intention liegt. Ein Smartphone nutzt ja eine fertige Infrastruktur, die für uns komplett unsichtbar und selbstverständlich ist.
0: Ja, man drückt einfach drauf und es ist funktioniert.
1: Beim Amateurfunk musst du dir diese Verbindung buchstäblich selbst erarbeiten. Du musst wissen, wie Radiowellen an der Ionosphäre abprallen zum Beispiel. Du musst das aktuelle Wetter berücksichtigen, die Sonnenwinde, die exakte Frequenz, nur um überhaupt ein einziges Signal über den Kontinent zu schicken. Es ist wirklich ein physikalisches Handwerk.
0: Das ist im Grunde so, als würde ich ein richtig aufwendiges Drei-Gänge-Menü kochen, anstatt mir einfach schnell ein Fertiggericht in die Mikrowelle zu schieben, oder?
1: Das ist ein super Vergleich, genau. Die Geduld und das Wissen, das man da investieren muss, das gibt der Verdindung ja überhaupt erst ihren Wert.
0: Diese bewusste Entschleunigung sucht sie also.
1: Und das erklärt auch ihre starke Naturverbundenheit als Ökologin oder auch ihre anderen Hobbys wie die Malerei. Sie nutzt den Funk nicht, um sich vor der Welt zu verstecken, sondern als Werkzeug.
0: Um die Welt quasi intensiv zu begreifen und Brücken zu bauen. Ja, wir haben hier also wirklich eine vielschichtige junge Frau, die scheinbare Gegensätze, also globales Denken und analoges Handwerk, völlig mühelos vereint. Und um das Bild abzurunden, wenn sie nicht gerade Funkverbindungen aufbaut oder sich für die Ökologie einsetzt, teilt sie ihren Alltag mit ihrer Katze Panda und den Hunden Sky und Ray.
1: Ja, das macht sie total sympathisch. Am Ende des Originaltextes gibt es auch noch so ein schönes Detail, das diese familiäre Seite vom Hobby unterstreicht.
0: Ah, du meinst diese kryptische Verabschiedung?
1: Ja, genau. Sie verabschiedet sich da mit 73 ES88 und dann ihrem Rufzeichen UR3QYL.
0: Das klingt für mich ehrlich gesagt wie ein geheimes Passwort.
1: Ist es aber nicht, nein. In der traditionellen Funkersprache steht die 73 einfach für viele Grüße und die 88 für Liebe und Küsse.
0: Ach, wie schön ist das denn?
1: Ja, ein sehr herzlicher, etablierter Gruß. Es zeigt einfach, wie tief verwurzelt und willkommen sie in dieser weltweiten Community ist.
0: Eine Gemeinschaft, in der man sich den Kontakt eben noch richtig erarbeitet. Und das bringt mich zu unserem finalen Gedanken für dich, wenn du uns gerade zuhörst.
1: Da bin ich jetzt gespannt.
0: Wenn eine so junge Generation alte Kommunikationstechnologien wie den Funk völlig neu für sich entdeckt, um abseits dieser ganzen schnellen Smartphone-Welt wieder echte Verbundenheit zu spüren, welche scheinbar veraltete Technologie in deinem eigenen Leben könnte heute vielleicht eine völlig neue, tiefere Bedeutung für dich bekommen?

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1: Hallo liebe DX-Freunde und Funkamateure. Sagt Ihnen der Name RIAS Berlin noch was? Die Älteren unter uns werden sich sicherlich noch an diesen legendären Sender erinnern. Allen, die nach 1993 geboren wurden, wird diese Bezeichnung wohl nichts mehr sagen, vermute ich mal. RIAS war die Abkürzung für Rundfunk im amerikanischen Sektor und ein Radiosender, der in West-Berlin stationiert war. Er feierte in diesen Tagen sein 80-jähriges Gründungsdatum, deshalb möchte ich heute in diesem Beitrag an sein Erbe erinnern, denn seit mehr als 30 Jahren existiert er nicht mehr. RIAS ist ein ganz besonderer Teil der Rundfunkgeschichte. Wie kaum ein anderer Sender hat er Generationen von Hörerinnen und Hörern in Ost und West geprägt. Los ging's bereits kurz nach dem Zweiten Weltkrieg. Am 7. Februar 1946 nahm der Drahtfunk im amerikanischen Sektor oder abgekürzt DIAS seinen Betrieb auf. Dieser war über 500 Drahtfunk- und 1000 Telefonanschlüsse zu empfangen und sendete zwischen 17 und 24 Uhr. Der Drahtfunk war in der Frühzeit des Rundfunks ein gängiger Verbreitungsweg, denn vor allem in Großstädten konnte man so die vorhandenen Telefonanschlüsse doppelt nutzen und war von atmosphärischen Störungen unabhängig. Betrieben und finanziert wurde der DIAS von der amerikanischen Militärregierung in Deutschland, da sich die vier Besatzungsmächte in Berlin auf keinen gemeinsamen Sender einigen konnten. Wenige Monate später, am 5. September 1946, stellte der DIAS auf drahtlose Ausstrahlung per Mittelwelle um und wurde so zum Rundfunk im amerikanischen Sektor, eben dem RIAS. RIAS Berlin war aber auch nicht viel besser als die entsprechenden Sender in der DDR, da er eben westliche Propaganda betrieb statt östlicher. Berühmt-berüchtigt waren die Flachwitze während der Hitparaden wie etwa folgender: Was ist der Unterschied zwischen der DDR und Pornografie? Keiner. In der DDR gibt es nichts außer nackten Regalen. Nun ja, kann sich jeder seinen Teil dazu denken, ob das so geistreich war. Aber der RIAS sollte im aufkommenden Kalten Krieg eine ganz besondere Bedeutung erlangen. Er wurde zur freien Stimme der freien Welt. Das spiegelte sich sogar in den Programmansagen wider.
2: Hier ist RIAS Berlin, eine freie Stimme der freien Welt.
1: Sendungen wie Berlin spricht zur Zone wendeten sich ab 1949 speziell an die Hörerinnen und Hörer im Osten Deutschlands. Die DDR-Regierung reagierte darauf mit propagandistischen Hetzkampagnen gegen den RIAS und Maßnahmen gegen die Hörerinnen und Hörer. Mit Störsendern sollte der Empfang in der DDR beeinträchtigt werden, der Erfolg war aber eher mäßig. Während der Berliner Blockade 1948-49 informierte der RIAS über die Luftbrücke und die aktuelle Lage in der Stadt. Berühmt geworden ist die bewegende Rede des damaligen Berliner Bürgermeisters Ernst Reuter, der sich an die Weltöffentlichkeit wandte. Gesendet wurde sie über den RIAS.
3: Ihr Völker in Amerika, in England, in Frankreich, in Italien, schaut auf diese Stadt und erkennt, dass ihr diese Stadt und dieses Volk nicht preisgeben dürft, nicht preisgeben könnt.
1: Da Stromsperren den Radioempfang zeitweise unmöglich machten, kamen auch Lautsprecherwagen zum Einsatz. Im Juli 1948 bezog der RIAS sein Funkhaus an der Kufsteiner Straße, dem heutigen Hans-Rosenthal-Platz. Eine besondere Rolle spielte der RIAS auch während des Volksaufstands am 17. Juni 1953. Der Sender berichtete über die Streiks und Forderungen in der DDR. Legendär ist folgende Live-Reportage des RIAS vom 17. Juni 1953. Wenn man sie hört, dann laufen einem noch heute kalte Schauer über den Rücken.
4: Schwere sowjetische Panzer haben soeben die Leipziger Straße besetzt und rollen weiter vor. Wir müssen ebenfalls zurückgehen und jetzt hinter einem Wagen Deckung nehmen. Und wir hören wie die Kugeln an uns vorbeipeitschen. Sie gehen also nicht etwa in die Luft. Die Demonstranten fliehen wieder zurück in den Westsektor.
1: Am 1. November 1953 startete RIAS 2. Durch zeitversetzte Wiederholungen auf anderen Frequenzen sollte diesem zweiten Programm unter anderem den Störungen des Empfangs entgegengewirkt werden. Für ganz Berlin und die DDR wurde der RIAS zu einem der wichtigsten Informationsquellen. Bekannt war der Sender auch für seine reinen Wortveranstaltungen wie Lesungen und Diskussionen. So ergänzten öffentliche Debatten mit politischem Hintergrund das Radioprogramm, die über Politik informierten und freie Meinungsbildung unterstützten. Auch organisierte der RIAS regelmäßig Lesungen und Buchpremieren in der Akademie der Künste, im Auditorium Maximum der Freien Universität und im großen Saal der jüdischen Gemeinde in der Fasanenstraße. Neben Information stand auch die Musik im Mittelpunkt des RIAS-Programms. Schon früh gründete der Sender daher eigene Klangkörper. Das RIAS-Symphonieorchester, den RIAS-Kammerchor, das RIAS-Jugendorchester und das RIAS-Tanzorchester, von denen die ersten beiden genannten bis heute existieren. Das RIAS-Symphonieorchester stellte Walter Sieber, Leiter der Hauptabteilung Musik des RIAS, bereits im November 1946 zusammen. Er wurde schnell zu einem Stützpfeiler des Berliner Musiklebens. 1956 ging es einen Produktionsvertrag mit dem SFB ein und trug fortan den Namen Radio-Symphonieorchester. Nach der deutschen Wiedervereinigung existiert das Ensemble unter dem Namen Deutsches Symphonieorchester weiter. Zum musikalischen Programm zählte auch die traditionsreiche Konzertreihe RIAS stellt vor, die im November 1959 ihren Anfang fand. Junge, begabte Musikerinnen und Musiker erhielten hier die Chance, vor einem großen Publikum zu spielen. Perfekt für den Karrierestart. Seit der Gründung des Deutschlandradios 1994 wird die Konzertreihe als Debüt für Deutschlandradio weitergeführt. Bis heute. Besonders nach dem Krieg und der überstandenen Blockade war das Bedürfnis nach Unterhaltung bei den Berlinerinnen und Berlinern groß. Der RIAS bot daher eine Reihe äußerst erfolgreicher öffentlichen Veranstaltungen an, die von Zehntausenden Menschen besucht wurden. In den ersten 25 Jahren seines Betriebs verzeichnete der Sender bei insgesamt 1600 Darbietungen rund 3 Millionen Gäste. Häufig dienten die Einnahmen aus den Veranstaltungen wohltätigen Zwecken. Zum Unterhaltungsprogramm zählten Satire- und Kabarettsendungen, Sport- und Großveranstaltungen sowie Rateshows. Mit dem Bereich Unterhaltung und Ratesendungen des RIAS ist untrennbar der Name Hans Rosenthal verbunden. Er kam 1946 zum Sender und wurde 1970 Leiter der Unterhaltungsabteilung. Seine Rateshows, die Rückblende und Wer fragt, gewinnt, machten ihn bekannt. Wie auch das 1964 gestartete klingende Sonntagsrätsel entwickelten sich zu Publikumsrennern. Die Quizshow Wer fragt, gewinnt, Allein gegen alle und Spaß muss sein, wurden auch als öffentliche Veranstaltungen vor Publikum gegeben. In den 1980ern richtete sich RIAS 2 verstärkt an ein jüngeres Publikum. 1985 wurde das Programm als moderne Jugendwelle neu ausgerichtet. Aktuelle Popmusik und ein lockerer Moderationsstil prägten das Programm, das junge Hörerinnen und Hörer in Ost und West gut fanden. Beispielgefällig? Ein Schnipsel aus den 70er Jahren von Lord Knut.
5: 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Und hinter dir, da grinst der Tod, kaputt geackert, du Idiot.

Mit dem Fall der Berliner Mauer am 9. November 1989 änderten sich auch die politischen Rahmenbedingungen für den RIAS. Reporter des Senders berichteten live von den geöffneten Grenzen. Am 31. Dezember 1993 stellte der RIAS seinen Sendebetrieb ein. Gemeinsam mit dem Kölner Deutschlandfunk und dem Deutschlandsender Kultur aus Ost-Berlin ging er im neuen Deutschlandradio auf, das am 1. Januar 1994 seinen Sendebetrieb aufnahm. Das ehemalige RIAS Funkhaus am Hans-Rosenthal-Platz ist heute Sitz von Deutschlandfunk Kultur. Der RIAS-Schriftzug auf dem Dach des Gebäudes steht unter Denkmalschutz. Was bleibt, ist die Erinnerung an einen ganz besonderen Sender. Er würde im September dieses Jahres seinen 80. Geburtstag feiern, wenn er nicht vor 33 Jahren abgewickelt worden wäre. Wenn jetzt vor allem den ehemaligen Hörerinnen und Hörern des RIAS der nächste Titel seltsam bekannt vorkommt, Happy Days von Billy Vaughan war die Erkennungsmelodie der legendären samstäglichen Musiksendung Hits a Go Go. Friedrich Martin Kunze, besser bekannt als Lord Knut, moderierte diese und andere Sendungen von 1968 bis 1985. Er war geradezu eine Institution. Eine kleine Erinnerung an ihn. Bis zum nächsten Mal, Eva Maria, die G9 MFG.

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1: Auch im Monat Oktober wird es den DX-Jägern nicht langweilig, denn eine ganze Reihe von Großkontesten steht an und belebt die Amateurfunkbänder. Und das zu den besten Ausbreitungsbedingungen, die der Jahresverlauf aufzuweisen hat. Und eine Übersicht über das herrschende Funkwetter für die DX-Jagd gibt es an dieser Stelle wieder von unserem Spezialisten Christian Reiber, Delta Lima 8 Mike, Delta Whisky vom HF-Referat des DARC.
2: Ja, der Herbst ist eine gute Jahreszeit für die Kurzwelle, wenn die sommerliche Dämpfung zurückgeht und die höchste nutzbare Frequenz anzusteigen beginnt. Sie liegt aktuell während des Tages recht stabil für die Ost-West-Richtung bei 25 MHz und macht gelegentlich einen Ausflug Richtung 10 Meter Band. Nach Süden geht es besser. Mit 10 Meter Ausbreitung nach Afrika und Südamerika kann man in der zweiten Tageshälfte recht sicher rechnen. Jetzt wäre halt noch etwas mehr Sonnenaktivität recht. Vor einem Jahr lag der 90-Tages-Durchschnitt des solaren Flux noch bei 150 Einheiten. Inzwischen sind wir unter 120 und die niedrigen Werte der letzten 6 Wochen lassen ihn noch weiter absinken. Die letzte Woche ist ein gutes Beispiel. Die zunächst etwas aufgeflammte Aktivität ist weggebröckelt. Auf der Sonne sahen wir Mitte der Woche gerade noch 2 aktive Regionen und die waren alles andere als imponierend. Den vorläufigen Tiefpunkt markierte der letzte Dienstag mit einem Flux von 92 Einheiten und das reicht halt nicht mehr für ein dauerhaftes Öffnen der oberen Bänder. Im Erdmagnetfeld war am letzten Wochenende das auf der Sonne durchziehende koronale Loch gut erkennbar. Montag war es dann wieder ruhig, Dienstag und Mittwoch sogar sehr ruhig. Am Freitag haben dann ein koronaler Masseauswurf und ein koronales Loch Unruhe gestiftet. Dieses koronale Loch begleitet uns leider noch über das Wochenende. Dann wird es wieder ruhiger. Allerdings sind noch einige weitere, kleinere koronale Löcher sichtbar, die dann unter der Woche erneut für Unruhe sorgen können. Allerdings keinen Magnetsturm. Dazwischen sollten die polaren Pfade trotzdem gut nutzbar sein. Das ist vor allem für die Lowbands eine gute Nachricht. Die Nacht ist ja inzwischen wieder länger als der Tag und eine ruhige Magnetik ist das Futter fürs DX auf 80 und 160 Meter. Ein paar kleinere und eine größere Fleckengruppe tauchen.

Das war's nun für heute. Wir sind leider schon wieder am Ende von Radio DARC angelangt. Die Sendung der vergangenen Stunde war ein Programmbeitrag des gemeinnützigen Deutschen Amateur-Radio-Clubs im Rahmen der Sendefolgen unserer Übernahmepartner. Redaktion und Musikauswahl hatte Rainer Englert, Delta Foxtrot 2, November Uniform. Wir hoffen, die Sendung hat Spaß gemacht. Wenn ja, sagen Sie es doch einfach weiter. Wenn Sie wollen, hören wir uns nächste Woche wieder. Gleiche Zeit, gleiche Frequenz. 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Auf Wiederhören. Moin, tschüss, servus und 73, gut DX. Bis zum nächsten Mal.

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1: 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Nach einer kurzen Sendepause hören Sie bis 6 Uhr das Programm von BBC World Service.
2: Of items from the personal archive of the influential American film director Stanley Kubrick are going to auction for the very first time. 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That will come after this BBC World News update.
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